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1: Wenn Maisie Peters singt, klingt es ein bisschen so, als würde jemand ein geheimes Tagebuch aufschlagen. Und genau das passiert auch in My Regards. Maisie kommt aus Steyning in West Sussex in England und hat schon als Kind eigene Songs geschrieben. In diesem Lied ist sie frech und selbstbewusst und zeigt, wie gut es tut, für sich einzustehen und an sich zu glauben. Wie vor einer Klassenarbeit, beim Sport oder wenn ihr euch einfach traut, eure Meinung zu sagen.
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1: Deutschland ist on fire für Sarah Engels. Die Queen hat sich beim Vorentscheid durchgesetzt und wird mit ihrem Lied Fire nun für uns zum Eurovision Song Contest nach Wien fahren. Und sie hat die perfekte Einstellung dafür.
2: Das ist die größte Chance meiner ganzen Karriere. Und ich weiß, dass von außen immer so super viel Druck gemacht wird. Und es wird dann immer so kritisch gesagt, ja, aber was ist denn, wenn du verlierst oder wenn du scheiterst? Und ich sag immer, wir leben ein einziges Mal. Warum soll ich Angst haben, irgendwas zu riskieren? Weil Angst ist, glaube ich, die falsche Einstellung. Ich freue mich so krass, dass ich dabei sein darf. Und ich werde mein Bestes geben für Deutschland. Und ja, ich hoffe, ihr seid alle mit dabei.
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1: Blackpink sind endlich zurück. Und zwar mit ihrem neuen Mini-Album Deadline, auf das Fans schon super lange gewartet haben. Nach der riesigen Welttour der Band aus Südkorea freuen sich jetzt alle auf das erste gemeinsame Comeback der vier seit über 3 Jahren. Auf dem Album gibt's 5 ganz unterschiedliche Songs, die zeigen, wie sehr sich Blackpink musikalisch weiterentwickelt haben. Der Titelsong Go ist richtig powerful und steckt voller Mut, Energie und Zusammenhalt.

0: nicht immer alles leicht ist, das Leben ist und bleibt etwas Wunderschönes. Das ist die glasklare Botschaft von Fastboy in ihrem Song Beautiful Life. Felix und Lukas Hein aus Berlin schauen zurück auf die letzten Jahre und was sie daraus so gelernt haben. Der Song erzählt davon, dass man beim Großwerden manchmal unsicher ist. Freunde kommen und gehen, sich vieles verändert, aber dass die Hoffnung bleibt, dass am Ende alles gut zusammenpasst.
1: Hey, wir sind Fastboy.

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1: Das ist mal eine unerwartete Kombi. Die Rapperin Bad Moms J aus Brandenburg an der Havel hat sich für ihr neues Lied Gefährlich Unterstützung geholt. Und zwar von Boki. Den kennt ihr vielleicht schon von Songs wie Sorry, denn er ist der Sänger der Band Clock Clock aus Mannheim. Zusammen haben die beiden einen richtig tiefgehenden Song gemacht, erzählt Bad Moms J.
2: In der Single geht's um eine toxische Verbindung, eine Beziehung, die gefährlich ist. Jemanden, den man nicht einschätzen kann, wo man sich fragt und reflektiert, warum man so lange da war, warum man nicht gegangen ist.

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1: Macht Green auf Imker? Mit Honigwachs kann man viel anstellen. Kerzen rollen, Kosmetik wie Lippenbalsam anrühren und offenbar auch Musik draus machen. Green ist Reggae-Rap-Künstler aus Mannheim. Er steht für entspannte Sounds und positive Vibes und vereint beides im Song Honigwachs. Und es geht um einen ganz besonderen Menschen, hat uns Green im Interview erzählt.
2: Honigwachs handelt von zwei Menschen, die perfekt in Harmonie schwingen, sich gefunden haben und in völliger Akzeptanz zueinander ein liebevolles Leben zusammenführen, ohne sich selbst als Individuum zu verlieren und dennoch zusammenschmelzen wie Honigwachs.

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1: Wir machen es uns gemütlich mit Bella Kay aus Texas. Ihr Song I Love It, I Love It, I Love It klingt super chillig, so wie man es aus dem Bedroom-Pop kennt. Das ist ein Musikstil, der oft einfach zu Hause im eigenen Zimmer entsteht und deshalb ganz entspannt, warm und ein bisschen verträumt rüberkommt. Genau diesen Vibe trifft Bella total. Sanfte Beats, gemütliche Melodien und eine Stimme, die sich anfühlt wie eine Kuscheldecke für die Ohren. I Love It, I Love It, I Love It wirkt damit wie ein kleiner Ruhemoment mitten im Alltag und ist perfekt, wenn ihr mal kurz abschalten und einmal tief durchatmen wollt.

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1: Sonnenbrille auf, dieser Song liefert maximale Coolness. Lady Gaga hat zusammen mit Rapperin Doechii einen neuen Song gemacht. Er heißt Runway. Die Musik gehört zum Kinofilm Der Teufel trägt Prada 2, in dem sich alles um Mode, Mut und große Auftritte dreht. Der Song klingt selbst wie ein Laufsteg, stark, rhythmisch und selbstbewusst. Und man kann sich dabei richtig vorstellen, wie Models über den Catwalk gehen. Oder wir tanzen einfach selbst stolz durchs Zimmer.
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1: Während alle in der großen Pause Fußball spielen, sitzt Baumgart am Klavier und wird dafür komisch angeschaut und sogar gemobbt. Baumgart ist ein junger Musiker, der in Dortmund aufgewachsen ist und in seinem Song Loser erzählt, wie mies es sich anfühlt, wenn andere einen wegen seiner Hobbys oder seines Aussehens auslachen oder ausschließen. Statt sich davon fertig machen zu lassen, bleibt er aber bei dem, was er liebt, nämlich Musik. Er dreht das Wort Loser einfach um und macht daraus ein Zeichen dafür, dass man sich nicht verbiegen lässt. So wird der Song zu einem echten Mutmacher für alle, die manchmal anders sind und trotzdem ihren eigenen Weg gehen.

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1: Als Vorband von Nina Chuba hat Esther Graf uns gezeigt, wie sehr ihre Musik live fetzt. Ihr Song Dafür war es echt fühlt sich mit Gitarren, Schlagzeug und viel Energie passenderweise an wie ein kleines Konzert. Es geht um Momente, die vielleicht nicht perfekt waren, sich aber trotzdem richtig angefühlt haben. Im Juni könnt ihr dann mit der Österreicherin zusammen tanzen. Da spielt Esther ein Konzert im Steintor-Varieté in Halle.
2: Hallo meine Lieben.

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1: Selbstbewusster 2000er Großstadt-Vibe. So könnte man Cherens Musik beschreiben. Die 22-jährige Newcomerin aus Berlin mischt Rap und Pop und klingt dabei richtig selbstbewusst. Ihr neuer Song DVD ist ganz frisch erschienen, wurde vom bekannten Produzenten Stickel gemacht und das Musikvideo ist wie eine kleine Zeitreise. Cheren hat dafür eine Mini-Filmwelt im 2000er-Look gebaut, sogar mit einer richtigen Videothek. Und Fun Fact, Cheren ist eigentlich ihr Nachname.
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1: The Kid LAROI zeigt, dass Erwachsenwerden auch am anderen Ende der Welt nicht immer easy ist. Der Boy kommt nämlich aus Australien und hat trotz Strandnähe die gleichen Probleme wie wir alle. In seinem Song Rather Be singt er darüber, dass er lieber bei einer bestimmten Person ist als irgendwo anders. Das kann sich anfühlen wie eine beste Freundschaft oder jemand, mit dem man total gern abhängt. Musikalisch geht er es entspannter an als in seinen vorherigen Songs. Ein bisschen traurig, aber auch richtig gefühlvoll.

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1: Kauta ist mal wieder super ehrlich. Kauta ist eine Sängerin aus Bonn mit marokkanischen Wurzeln und hat richtig was zu sagen. In Zu viel für dich geht es um Momente, die ihr bestimmt kennt. Wenn jemand sagt, du bist zu laut oder boah, jetzt übertreibst du. Sie sagt, vielleicht ist man gar nicht zu viel, vielleicht haben die anderen das Problem. Dieser Song ist ein High Five

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1: Achtung, Gänsehautmoment. Die britische Sängerin Sienna Spiro liefert uns mit ihren 20 Jahren jetzt eine super gefühlvolle neue Single. Für The Visitor hat sie mit absoluten Musikprofis zusammengearbeitet, die schon Songs mit Lil Nas X und Miley Cyrus geschrieben haben. Sienna singt darüber, wie es ist, manchmal unsicher zu sein oder das Gefühl zu haben, nicht richtig dazuzugehören. Begleitet wird ihre starke Stimme von einem riesigen Streichorchester. Das sind viele Geigen, Bratschen und Celli und das Ganze wurde sogar von einem Oscar-Preisträger geleitet.

Tomorrow. The Visitor bei MDR Twins.

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1: Hallo, ich bin Anna und das ist eure Klassikshow bei MDR Twins. Und heute geht's um einen der wichtigsten und besten Komponisten Russlands und einen, der auch weltweit einen bleibenden Eindruck in Form von wundervoller Musik hinterlassen hat. Seinen Namen, den habt ihr alle schon mal gehört. Doch bevor ich euch den verrate, da möchte ich euch erstmal noch meine Verstärkung vorstellen, die ich mir heute eingeladen habe. Zu Gast ist Tobias Niederschlag. Hallo Tobias erstmal.
2: Ja, hallo Anna.
1: Schön, dass du da bist. Tobias, du arbeitest im ehrwürdigen Leipziger Gewandhaus. Falls ihr in Leipzig wohnt und sich eure Eltern vielleicht manchmal abends super schick machen und sagen, oh, wir gehen heute ins Gewandhaus, das Gewandhausorchester ist weltberühmt, super gut. Und Tobias, du planst dort zum einen die Konzerte im Gewandhaus, ne? Du hast aber auch einen ganz besonderen Draht zu dem Mann, um den es hier heute geht. Welchen genau? Dazu auch gleich mehr. Ich möchte noch nicht alles verraten. Wir fangen erstmal an mit einem kleinen Spiel. Tobias, verrat uns doch mal drei Fakten über den Komponisten dieser Clara-Sendung, die ihn besonders machen und die vielleicht auch noch nicht alle kennen. So ein bisschen, wenn man mal beim Armutstisch angeben will vor den Eltern. So, guck mal, was ich schon weiß über den Mann, um den es heute geht.
2: Ja, also der Mann war ein großer Fußballfan. Und ist regelmäßig ins Stadion gegangen bei seiner Lieblingsmannschaft in der Stadt, in der er auch geboren ist. Und er war so begeistert, dass er diese Mannschaft sogar mal nach Hause eingeladen hat und mit denen einen schönen Abend verbracht hat. Also er kannte die Spieler auch persönlich und er hat auch einen Schiedsrichterschein gemacht und ab und zu Spiele gepfiffen, allerdings eher in der Kreisliga. Das andere ist, dass er zwei Kinder hatte und auch sehr kinderlieb gewesen sein muss. Also wir wissen das von seinem Sohn vor allem, der darüber viel berichtet hat, dass er ihn unterrichtet hat und ihm ganz viele Geschichten erzählt hat. Und es handelt sich ja um einen Musiker, der auch Musik geschrieben hat und der hat auch Stücke für seine beiden Kinder geschrieben, die gar nicht so schwer sind, die man auf dem Klavier spielen kann. Und die Kinder haben die dann auch uraufgeführt. Das wäre das Zweite. Und das Dritte ist, dass dieser Mann ein Wunderkind war selber und als Komponist, das kann man sich gar nicht so richtig vorstellen. Der hat im Kopf komponiert und musste das dann eigentlich nur noch aufschreiben. Das ging deshalb relativ schnell. Es gibt ja auch andere Komponisten, die sitzen dann am Klavier und ringen sich da irgendwas ab. Oh, mir fällt nichts ein. Also das war bei diesem Mann ganz anders. Er musste es einfach nur noch aufschreiben.
1: Cool. Also ich schaffe es ja manchmal nachts, wenn ich aufwache, E-Mails im Kopf schon zu formulieren, die ich am nächsten Tag schreiben muss. Aber Musikstücke, okay, also er muss es richtig drauf gehabt haben. Und das mit dem Fußball, das wusste ich auch noch nicht. Aber wenn er in Stadien gegangen ist, dann muss er also zu einer Zeit gelebt haben. Oder sagen wir mal so, es muss noch gar nicht so lange her sein, dass er gestorben ist, weil so vor 300, 400 Jahren gab es ja noch keine großen Fußballstadien. Ja, ich möchte euch jetzt auch gar nicht länger auf die Folter spannen. Unser Mann heute, der heißt Dmitri. Ja, ich wusste es. Ich habe es genau gewusst, dass ich bei dem zweiten Namen gleich in die Falle tappe. Ich versuche es nochmal. Dmitri Dmitrijewitsch Schostakowitsch. Jetzt haben wir es.
2: Richtig.
1: Wir nennen ihn einfach den Rest dieser Stunde Dmitri Schostakowitsch. Ich glaube, den Nachnamen habt ihr alle schon mal gehört, sonst wird das hier echt holprig. Und Tobias, bevor ich dich weiter ausquetsche über Herrn Schostakowitsch, wir hören jetzt erstmal ein kleines Stück Musik, darum geht's ja hier, ne?
2: Ja.
1: Und zwar hören wir den lyrischen Walzer, Tänze der Puppen für Klavier, gespielt von Anna Winitskaya.

0: Ihr hört Clara, eure Klassikshow bei MDR Twins, und heute geht es um Dmitri Schostakowitsch. Er wurde am 25. September 1906 in St. Petersburg geboren und bei mir zu Gast ist Tobias Niederschlag. Tobias arbeitet im Leipziger Gewandhaus und er ist Schostakowitsch-Experte, denn Tobias, es gibt ja sogar jedes Jahr internationale Schostakowitsch-Tage in Gorisch, das ist in Sachsen bei Dresden, kleiner Ort. Und diese Tage, wo es Schostakowitschs Musik gibt, die hast du gegründet und du bist der künstlerische Leiter, richtig?
1: Ja, das ist richtig. Mit Gleichgesinnten damals, 2010 war das. Ja, Gorisch ist ein Ort, wo Schostakowitsch mehrmals zu Gast war. Da gab es früher ein Gästehaus des DDR-Ministerrates und da...
0: Darfst du nicht so viel verraten, weil da kommen wir nachher noch hin.
1: Ah, okay, gut. Ja, aber er hat auf jeden Fall dort auch ein ganz wichtiges Stück geschrieben. Da kommen wir ja nachher auch noch drauf zu sprechen. Und Schostakowitsch ist ja überhaupt ein Komponist, der sehr viel gespielt wird auf der ganzen Welt. Was uns aber damals überrascht hat, ist, dass es kein Festival gibt, was jedes Jahr stattfindet zu seinen Ehren. Und ja, daraufhin haben wir dieses Festival in Gorisch gegründet. Und es findet seitdem in jedem Jahr statt und die Leute kommen aus der ganzen Welt. Also wirklich ganz, ganz schön.
0: Sehr schön. Du bist also super Schostakowitsch-Experte sozusagen. Und deshalb pirschen wir uns jetzt mal ran. Die Vorfahren von Dmitri Schostakowitsch, die kamen aus Sibirien. Seine Mama war von Beruf Pianistin. Und der kleine Dmitri, der hatte noch zwei Geschwister und interessierte sich zunächst gar nicht so für Musik. Wir wissen natürlich heute, dass sich das irgendwie geändert haben muss. Schließlich kennen wir ihn heute alle. Und was ich total süß fand, war, dass seine Mama ihn Mitya genannt hat. Das war sein Spitzname. Und sie konnte ihn dann doch noch für das Klavier begeistern, Gott sei Dank. Wie waren denn seine ersten musikalischen Schritte? Wie kann man sich das vorstellen? Du hast vorhin schon das Wort Wunderkind fallen lassen. Entpuppte er sich gleich so als Überflieger am Klavier oder dann erst, als er sozusagen Lunte gerochen hatte? Wie war das, als er so ein Kind war und angefangen hatte?
1: Naja, er hat sich als Kind, wie viele kleine Jungs, wirklich für ganz andere Sachen interessiert. Eisenbahnen oder sowas. Und dann, ja, hat er gemerkt und die Mutter auch, dass er doch wirklich sehr begabt war, gerade auch auf dem Klavier. Und er hat dann doch sehr früh schon kleine Stücke selber komponiert. So ähnlich wie das, was wir gerade gehört haben. Das ist erst viel später entstanden. Aber so kleine Walzer, ganz kurze Stücke, Märsche und so weiter und so fort. Die Stücke gibt es auch noch. Die hört man ganz selten. Aber da sieht man einfach, wie begabt er war und ja, hat sich dann immer weiterentwickelt. Aber man hat gemerkt, dass er unheimlich kreativ ist, ganz tolle eigene Ideen hat und er hat, glaube ich, sehr viel auf dem Klavier auch immer ausprobiert und konnte es dann irgendwann auch aufschreiben.
0: Er hat ja schon als Elfjähriger die ersten Stücke komponiert, also eigene. Und weil ihm sein Klavierlehrer nichts mehr beibringen konnte, das ist auch schön, ging er ans Konservatorium in Petrograd, so hieß St. Petersburg, zwischen 1914 und 1924. Und dort hat er dann Klavier und Komposition studiert und er hatte ein absolutes Gehör. Das heißt, man konnte ihm irgendeinen Ton vorspielen und er konnte ohne irgendein Hilfsmittel sagen, was das ist.
1: Ja, richtig. Das haben aber viele Musiker.
0: Okay, also macht ihn noch nicht zum Wunderkind. Gut. Aber jetzt kommt's. Der Chef vom Konservatorium, der hat über ihn gesagt, Zitat: Ich finde seine Musik schrecklich. Es ist das erste Mal, dass ich die Musik nicht höre, wenn ich die Partitur lese. Aber das ist unwichtig. Die Zukunft gehört nicht mir, sondern diesem Jungen. Was möchte er uns damit sagen?
1: Naja, also der Chef von dem Konservatorium war auch ein Komponist, Alexander Glasunow. Der hat ganz andere Musik geschrieben. Das war natürlich auch eine ganz andere Generation. Der ist im 19. Jahrhundert geboren. Und ja, der hat aber gemerkt, dass dieser junge Mann was ganz anderes macht als das, was er selber macht. Er versteht das auch nicht, aber dass der unheimlich begabt ist und dass das wirklich eine ganz große Qualität hat. Ja, auch wenn er das selber nicht so nachvollziehen konnte. Man darf ja auch nicht vergessen, das waren sehr bewegte Zeiten. Du hast es gerade schon gesagt. In St. Petersburg geboren, da war Russland noch ein Zarenreich. Dann kam der Erste Weltkrieg, die Revolution. Und ja, die Stadt hieß dann Petrograd, hinterher dann Leningrad. Also das hat alles Schostakowitsch ja auch miterlebt. Da war unheimlich viel in Bewegung. Die Leute sind auf die Straße gegangen, haben demonstriert für bestimmte Sachen, hatten die Hoffnung, dass es besser wird. Weil gerade im Zarenreich waren viele Menschen ja auch sehr arm in Russland. Und so weiter und so fort. Und ich glaube, all diese Dinge, die spielen auch in seine Musik rein, auch in seine erste Sinfonie. Das ist ja ein Stück, das hat er geschrieben zum Abschluss seiner Konservatoriumszeit. Und das ist eigentlich eine ziemliche Sensation gewesen, weil eine erste Sinfonie, oft ist das ja so, dass dann so ein junger Student dann zum ersten Mal ein Stück für Orchester schreibt, da weiß man noch nicht so genau, ist ja auch ein bisschen was anderes, ne, als wenn man nur ein Klavierstück schreibt. Aber Schostakowitsch hat da wirklich gleich einen Geniestreich geschrieben und das wurde uraufgeführt und wurde dann auch auf der ganzen Welt sofort von großen Orchestern und Dirigenten gespielt. Also die Berliner Philharmoniker mit Bruno Walter, auch in Amerika, Stokowski, Toscanini, die fanden das super. Und dann wurde das gespielt und dann war Schostakowitsch eigentlich von heute auf morgen ja ein Weltstar.
0: Das war jetzt schon eine klasse Hinleitung zur ersten Sinfonie, in die hören wir auch gleich mal rein. Vorher aber noch vielleicht ein paar Infos noch zu ihm, um es vielleicht auch ein bisschen besser zu verstehen, was wir da gleich hören. Es war nicht so, dass bei Dmitri Schostakowitsch alles Friede, Freude, Eierkuchen war. Erstmal zum einen wegen der Ereignisse, die dort stattfinden, aber auch persönlich. Sein Papa ist gestorben, als er 16 war. Bei ihm selbst wurde Lungentuberkulose diagnostiziert. Ist eine ziemlich schlimme Krankheit. Es waren sehr unruhige Zeiten in seiner Kindheit. Es gab Krieg. Das hat ihn natürlich geprägt. Das hat er alles verarbeitet auch. Und dann aber mit nur 19 Jahren, ich möchte es gern nochmal betonen, das schaffen glaube ich nicht viele, kam dann schon der Durchbruch mit dieser ersten Sinfonie, von der du eben gesprochen hast. Die wurde 1926 in Leningrad uraufgeführt und schon bei der Uraufführung waren die Leute so begeistert davon, dass der zweite Satz, also ja, die großen Stücke bestehen ja immer aus Sätzen und so Einzelteile sozusagen, der musste nochmal gespielt werden, weil die Menschen so wahnsinnig begeistert waren. Ja, das ist, finde ich, schon enorm. Also wenn ich mir überlege, ja, ich bin 19, ich schreibe ein so ein langes Ding und das wird gespielt und die Menschen drehen durch sozusagen. Ne? Also
1: ja, aber wenn ich da ganz kurz noch was sagen darf, ja. Schostakowitsch hat das natürlich auch mitbekommen und war unglaublich stolz auf dieses Stück, auch dass das sofort so einen großen Erfolg hatte. Und er hat den Tag, an dem er diese Sinfonie abgeschlossen hat, also als die Partitur dann fertig war und er fertig mit der Arbeit war, das war noch vor der Uraufführung, dieser Tag, den hat er dann in jedem Jahr wie einen Geburtstag gefeiert, weil er immer wusste, damit begann meine Karriere.
0: Ach, das ist ja süß. Ja. Okay, jetzt aber, jetzt hören wir da mal rein in dieses Meisterstück des jungen Meisters noch sozusagen, die Sinfonie Nummer 1 in F-Moll Opus 10. Du hast uns eine Aufnahme mitgebracht, die du besonders gut findest. Welche ist das?
1: Ja,
0: das ist
1: eine Aufnahme, die erst vor ein paar Jahren entstanden ist mit dem Boston Symphony Orchestra unter Andres Nelsons, der ja auch Gewandhauskapellmeister in Leipzig ist.
0: Und wir hören uns nur den Anfang an, nicht die ganze Sinfonie, damit ihr einfach eine Idee habt, wie das geklungen hat.

0: So, jetzt stellt euch mal vor, ihr seid im Musikunterricht und euer Musiklehrer sagt oder eure Musiklehrerin, beschreibt das Stück in drei Worten, was ihr gerade gehört habt. Versucht es. Ich habe darüber nachgedacht und habe versucht, drei Worte zu finden. Ich würde es frech nennen, pfiffig, aber auch gewagt. Ich sehe jetzt nicht so gleich das Thema, was sich mir unbedingt ins Ohr schmiegt, was so immer wiederkommt, was so gefällig ist. Erzähl du doch mal, Tobias, was wären deine drei Worte dafür und was meinst du, warum hat er mit dieser ersten Sinfonie gleich so den Nerv der Leute getroffen?
1: Ja, die drei Worte, die du eben genannt hast, die treffen schon zu. Ich glaube auch, dass Glasunow, also wie gesagt, der Leiter des Konservatoriums, auch genau dieses Problem hatte. Der dachte, da kommt am Anfang ein großes Thema, da kann man vielleicht sogar noch mitsingen und das kommt dann immer wieder oder so. Das ist natürlich ganz anders hier. Hier sind so kleine Motive eigentlich nur und dann kommt was völlig anderes und dann setzt das ganze Orchester ein und kommt so ein Marsch, wir haben ja gerade gehört. Also ganz viele Sachen, auch mit ganz unterschiedlichen Stimmungen. Wirklich sehr frech, sehr witzig, aber ich glaube auch etwas, was diesen Zeitgeist, wo natürlich auch die Zeit immer schneller wurde, auch die ganze technische Entwicklung und sowas und was natürlich auch politisch los war, ne, mit den Revolutionen und so, dass das hier wirklich ja sich eigentlich widerspiegelt. Ich denke immer, wenn ich das höre, Schostakowitsch, du hast es ja eben schon gesagt, hatte ja auch nicht so eine ganz leichte Zeit, Vater früh gestorben, er musste dann die Familie teilweise auch selber mit durchbringen und er hat dann Geld verdient als ganz junger Mann, indem er in Kinotheatern in Petrograd Klavier gespielt hat. Stummfilme waren das ja damals mit Live-Klaviermusik, wo er auch ganz schnell auf die Stimmungen eingehen musste, wenn da jemand weint auf der Leinwand oder eine große Liebesszene oder wenn der eine den anderen verfolgt oder irgendwie sowas. Das musste er wirklich ganz spontan machen und so ist auch diese Symphonie ein bisschen, also wirklich ganz frech, ganz schnell, wie so Filmschnitte eigentlich und auch unglaublich virtuos. Das hat man jetzt gerade noch nicht so gehört, aber das kommt dann im weiteren Verlauf des Stückes. Und ich glaube, das haben die Leute gespürt. Das ist so ein Stück, was wirklich genau das zum Ausdruck bringt, was wir gerade erleben.
0: Das war erst der Anfang seiner steilen Karriere, die wir uns gleich weiter angucken. Bevor wir aber weitermachen, weil jetzt wird es auch ein bisschen schwieriger und komplizierter. Schostakowitsch ist nicht so der einfachste Komponist im Sinne dessen, was um ihn herum passiert ist. Das schauen wir uns gleich genauer an. Vorher gönnen wir uns aber jetzt einfach nochmal ein Stück Musik von ihm. Ich sag's jetzt einfach mal so. Und zwar eins, was einfach, glaube ich, auch schon ganz viel erzählt, wie viel in seiner Musik drin ist, was da so geht in so einem Schostakowitsch-Stück, wenn das auch nur noch nicht mal 3 Minuten lang ist, so wie das, was wir jetzt hören. Und zwar ist das Allegro aus der Sonate in D-Moll Opus 40 für Violoncello und Klavier, gespielt von Helene Grimaud am Klavier und Sol Gabetta am Violoncello. Und das hören wir uns jetzt einfach mal an.

0: Das war auf jeden Fall klassische Musik mit viel Schmackes, würde ich sagen. Und zwar war das das Allegro aus Sonate D-Moll Opus 40 für Violoncello und Klavier von Dmitri Schostakowitsch. Das ist unser Mann heute, um den geht's nämlich in dieser Clara-Sendung. Clara ist eure Klassikshow bei MDR Twins. Dmitri Schostakowitsch stammt aus Russland. Mit 19 Jahren war er schon riesig erfolgreich und dann ging es weiter steil bergauf in seiner Karriere. Aber nicht nur im Sinne von Friede, Freude und Ruhm, sondern Schostakowitschs Leben und seine Musik standen zunächst auch unter einem, man muss sagen, auch traurigen und beklemmenden und auch unruhigen Stern. Bei mir hier im Studio heute ist Tobias Niederschlag. Er ist der Gründer und der künstlerische Leiter der internationalen Schostakowitsch-Tage in Gorisch. Das ist ein kleiner Ort in Sachsen, wer es noch nicht gehört hat. Und natürlich ist der Tobias auch riesiger Schostakowitsch-Fan, logischerweise. Und er hilft mir hier ein bisschen mit seinen, wie man heute sagen würde, Schostakowitsch-Skills, würde ich es nennen. Tobias, das Stück, was wir gerade gehört haben, ja, jetzt mal ganz ehrlich. Jetzt, wir sind jetzt keine Schostakowitschs, die irgendwie alles schon können, bevor sie es gelernt haben, gefühlt. Wie lange muss man das üben, bis man das so spielen kann?
1: Ziemlich lange, wahrscheinlich. Also es gibt ja zwei Musiker, die das machen, einer am Klavier und einer am Cello. Der Cello-Part hat es wirklich in sich. Also alle Cellisten kennen dieses Stück und das ist wirklich so ein Standardstück. Aber auch der Klavier-Part ist nicht so ganz leicht. Schostakowitsch konnte sehr gut Klavier spielen, haben wir ja schon drüber gesprochen. Der war auch zum Beispiel, hat teilgenommen am Warschauer Chopin-Wettbewerb. Da wurde er also entsandt aus Russland, weil er wirklich so begabt war auf dem Klavier. Da hat er keinen Preis gewonnen. Gott sei Dank, kann man heute sagen, hat er nämlich mehr komponiert. Aber er konnte Klavier spielen, ja.
0: Das heißt, er konnte seine eigenen Stücke auch hören und komponieren im Kopf, sondern auch spielen.
1: Ja, er konnte auch spielen. Es gibt ja auch einige Aufnahmen, wo man ihn am Klavier hört. Leider wurde er später sehr krank, da kommen wir ja wahrscheinlich auch noch drauf zu sprechen. Und dann ging das eben nicht mehr. Aber als junger Mann war er wirklich ein sehr guter Pianist.
0: Da war auf jeden Fall sehr viel drin, oder? In diesem kleinen Stück, das waren nicht mal 3 Minuten. Aber ich fand, das hatte eine Wahnsinnsenergie, wenn ich das mal so sagen darf.
1: Ja, das ist junger Schostakowitsch mit allem, was da mitschwingt. Ne? Ganz viele Ziele, Ideale, Wünsche, war auch frisch verliebt zu der Zeit, deswegen
0: ist das auch sehr lyrisch, das Stück.
1: Und aber das ist auch so ein Satz, das ist ja mittendrin in dieser Cellosonate und dieser schnelle Satz ist halt so mitreißend, dass die Leute meistens anfangen zu klatschen danach, obwohl dann noch was kommt, aber man kann sich dieser Energie eigentlich gar nicht entziehen.
0: Du hast gesagt, er war verliebt. Da müssen wir noch mal kurz ansetzen, bevor wir weiter über seine Musik reden. Denn jeder ist ja auch ein Mensch. Ne? Komponisten sind ja auch Menschen, die dürfen sich auch mal verlieben. Denn Schostakowitsch hatte sich tatsächlich verliebt und er wollte auch heiraten. 1927, da hat er sich verliebt. Die Heirat war erst später. Und zwar in Nina Vazar. Das war eine Mathematik- und Physikstudentin. Offensichtlich ganz anderes berufliches Kaliber, keine Musikerin. Und 1932 haben sie tatsächlich geheiratet. Ich musste aber schmunzeln, weil es erst beim zweiten Anlauf geklappt hat. Beim ersten Mal ist er wohl nicht erschienen zur Trauung. Warum auch immer. War er so ein ängstlicher Typ so ein bisschen? Oder hatte er Angst, sich zu binden? Weiß man das? Oder hat er kalte Füße bekommen?
1: Also, wenn man diese Musik hört, würde man das ja nicht vermuten. Aber Schostakowitsch war schon ein sehr schüchterner Mensch. Ja, sehr introvertiert. Und was ihn so wirklich bewegt hat im Innersten, das wissen wir so genau auch gar nicht. Als es dann auch in seinem Leben sehr schwierig wurde, hat er das auch gar nicht mehr geäußert, konnte er auch gar nicht mehr äußern. Aber das muss man einfach wissen. Aber es gibt so Auftritte von ihm auch im, ja, bei so offiziellen Anlässen, wo man wirklich sieht, wie nervös er war, wenn er sprechen musste. Und möglicherweise war das auch so, wenn er auf eine Frau getroffen ist, die ihm besonders gefiel.
0: Okay, aber offensichtlich hat es ja dann doch noch geklappt mit der Ehe. Ja, Gott sei Dank. Das heißt, sonst hätte mir die arme Frau auch ein bisschen leid getan, wenn sie da alleine gestanden hätte vor dem Traualtar. Jetzt wird es ein bisschen kompliziert. Ich kündige es mal so trocken an, denn Schostakowitsch war in Russland schwer erfolgreich. Das ist schön natürlich, aber die Lage war mega unentspannt dort. Es gibt ein Werk, was an den Start gegangen ist damals von ihm. Das heißt Lady Macbeth von Psensk, eine Oper. Die wurde mehr als 200 Mal gespielt, weil die Menschen die so toll fanden. Also 200 Mal eine Oper aufzuführen, das schafft auch nicht jeder. Also das ist schon ein Brett sozusagen. Aber für den Komponisten dieser Oper, für Dmitri Schostakowitsch, begann eine Zeit riesiger Angst. Nennen wir es vielleicht mal so. Und zwar vor dem damaligen Staatschef. Der hieß Josef Stalin. Den Namen habt ihr bestimmt schon mal gehört. Wir können ja jetzt nicht sein ganzes Leben erzählen. Das würde alles sprengen. Aber man kann vielleicht zusammenfassend sagen, er war ein sehr gnadenloser Diktator. Das heißt, er war sozusagen Alleinherrscher und alles, was ihm nicht gepasst hat, das kam weg. Diese Macht hatte er einfach. Und in so einer Atmosphäre zu leben und zu arbeiten, ist natürlich für jeden Menschen mega schwer, wenn man immer Angst haben muss, ich könnte irgendwas tun, was jemandem nicht gefällt und muss dann eine Strafe dafür in Kauf nehmen. Aber für so einen Komponisten, der ja auch frei arbeiten muss, muss das natürlich die Hölle gewesen sein, ne? Für Dmitri Schostakowitsch in dem Fall ganz konkret. Man weiß, dass er in Klamotten damals geschlafen hat, damit er im Zweifel schnell fliehen konnte, falls irgendwie was passiert. Er komponierte aber trotzdem immer weiter und er versteckte in seiner Musik auch schon ganz viel Trauer und auch Kritik. Aber zu der Zeit, wo er die Musik geschrieben hat, da durfte das noch keiner wissen. Also er musste das sozusagen so geschickt und klug in seiner Musik verstecken, dass man das gar nicht gemerkt hat, dass er da vielleicht gerade irgendwas meint, was er gar nicht gut findet. Auch finde ich eine Wahnsinnsleistung, die er da erbracht hat. Wir befinden uns in den 30er Jahren, um es vielleicht nochmal einzuordnen. Die Zeiten waren überall unruhig. Wir steuern auf den Zweiten Weltkrieg zu. Wie ist der Komponist da durchgekommen, ohne sich um Kopf und Kragen zu komponieren sozusagen?
1: Ja, das war wirklich sehr schwierig für ihn. Du hast ja eben die Oper erwähnt, die wirklich super erfolgreich war. Und man muss sich das so vorstellen, irgendwann ist Stalin in eine Aufführung gegangen, hat sich das angehört. Und dann stand am nächsten Tag ein großer Artikel in der Zeitung, ich glaube sogar auch schon auf der Titelseite, Überschrift Chaos statt Musik. Und dann wurde diese Oper total verrissen, wie schrecklich das ist, wie modern die Musik ist, dass man das überhaupt nicht versteht. Aber das war so ein Abbild auch der Gesellschaft. Und deswegen hat den Leuten das auch so gefallen, weil die dachten, Mensch, das ist ja genau das, was uns gerade hier beschäftigt und so weiter und so. Aber bei Stalin kam das nicht gut an und dann ist dieser Artikel erschienen. Und das war eben in einer Zeit, wo ganz viele Menschen, auch Freunde von Schostakowitsch, plötzlich verschwunden sind, wahrscheinlich ermordet wurden. Das wusste er auch. Und am Ende dieses Artikels stand dann noch wirklich ein Satz, der ihm sicherlich Angst gemacht hat. Also wenn der Komponist seinen Stil nicht ändert, also eine Musik schreibt, die ein bisschen positiver ist und leichter zu verstehen vielleicht, dann kann das Ganze für ihn böse enden. Also ganz viele Leute in seinem Umfeld haben gedacht, okay, das war's jetzt für Dmitri Schostakowitsch. Und er durfte auch nicht mehr unterrichten, seine Werke wurden auch nicht mehr gespielt. Er wurde auch von ganz vielen Kollegen gar nicht mehr angeguckt, niemand wollte was mit ihm zu tun haben. Also das war wirklich schwierig. Er hat dann trotzdem weiter komponiert. Es gibt so ein paar Stücke, wo er wusste, die können jetzt gar nicht aufgeführt werden. Und ist sich aber trotzdem treu geblieben. Das war sicher ganz, ganz schwierig. Du hast schon gesagt, er hat immer einen Koffer unterm Bett gehabt. Aber er hatte vor allem auch Angst um seine Familie, dass seiner Frau was passiert, seinen Kindern. Er hat dann aber mit einer Sinfonie, der fünften Sinfonie, sich sozusagen rehabilitiert. Das Stück wurde aufgeführt, das war ein großer Erfolg. Und da hat man gedacht, der Mensch, der hat ja seinen Stil geändert. Und das können wir gut verstehen. Das klingt so wie eine Sinfonie, vielleicht auch aus dem 19. Jahrhundert. Vieles erkennt man wieder, auch Themen und so weiter und so fort. Und damit war erstmal alles wieder gut. Er war wieder der große Staatskomponist, wurde dann auch mit Preisen ausgezeichnet. Leninpreis, Stalinpreis und so weiter und so fort. Aber wenn man diese Musik anhört, und das machen wir jetzt gleich ja auch zumindest einen Ausschnitt, das ist ein Stück und das ist jetzt wirklich etwas, was nicht so ganz einfach ist, wo die Musik erklingt und man denkt ganz am Schluss dieser Sinfonie, Mensch, das ist aber irgendwie total positiv, das ist so ein Jubelfinale, alle jubeln, weil sie vielleicht, weiß ich, ein Fußballspiel gewonnen haben oder so und das endet total positiv, wie man das eben auch wollte und dann denkt man sich, okay, wenn man sich das mal genauer anguckt, ist das denn wirklich so? Und damit hat Schostakowitsch gespielt und ich sag euch mal, er hat sich da viel später dazu geäußert und er hat nämlich gesagt, das war kurz vor seinem Tod, dass diese Musik eigentlich ganz anders gemeint sei. Und ihr hört das nachher, da spielen zum Beispiel die Geigen immer den gleichen Ton, immer wieder das gleiche und darüber kommt so eine Fanfare in den Bläsern. Und es ist eigentlich so, und so hat er das auch gesagt, wie wenn man das Volk dazu zwingt, dem Herrscher zuzujubeln. Ja, also wirklich, unter Androhung von Prügel oder schlimmeren Dingen, so klingt das. Und deshalb, wenn man das heute hört, natürlich fangen die Leute auch an zu jubeln nach dieser Sinfonie, aber irgendwie ist man doch ganz irritiert oder beklommen. Und so eine Zweideutigkeit in dieser Musik, das ist schon sehr faszinierend und eine ganz besondere Qualität auch in seiner Musik.
0: Ich habe auf jeden Fall gerade schon eine dicke Gänsehaut bekommen. Wir hören jetzt mal rein in seine fünfte Sinfonie, in den vierten Satz. Und da hören wir uns die letzten 3 Minuten an, als kleines Beispiel für deine Ausführungen eben.

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1: Tobias wird jetzt gleich die Kulturbanausenkeule rausholen, wenn ich ihm sage, als ich das eben gehört habe, da musste ich, Entschuldigung, dass ich jetzt hier voll den Stilbruch betreibe, an die Asterix- und Obelix-Filme denken und zwar an die Musik, die erklingt, wenn Julius Caesar die Szene betritt, nämlich diese Pauken und Trompeten. Das war natürlich jetzt nicht Asterix und Obelix, sondern das war Dmitri Schostakowitsch, also ganz großes Besteck sozusagen. Und zwar ein Stück aus der 5. Sinfonie, der 4. Satz, die letzten 3 Minuten. Wer hat das gespielt? Was war das für eine Aufnahme, Tobias?
2: Das ist eine Aufnahme, die ist noch entstanden zu Schostakowitschs Lebzeiten mit den Moskauer Philharmonikern unter Kirill Kondraschin. Das war ein Dirigent, mit dem er auch eng befreundet war und der seine Musik auch sehr gut kannte. Ja, aber das ist schon richtig, was du sagst. Das ist auch ein bisschen wie eine Karikatur, eigentlich total überzeichnet. Man denkt immer auch, die Blechbläser, die können ja gar nicht lauter, die schreien ja förmlich. Aber genau das durfte man damals gar nicht merken. Es sollte offiziell ein ganz positives, festliches Ende sein. Aber die Leute, das Publikum, die haben das gemerkt. Und man sagt immer, dass ganz, ganz viele Menschen nach der Aufführung dieses Stückes Tränen in den Augen hatten, weil sie genau wussten, worum es eigentlich geht in dem Stück.
1: Ihr hört MDR Twins Clara, das ist eure Klassikshow bei MDR Twins und heute geht's um Dmitri Schostakowitsch, einer der erfolgreichsten und auch wichtigsten russischen Komponisten. Er lebte in einer sehr schwierigen Zeit, da waren wir gerade mittendrin. Bei mir im Studio ist Tobias Niederschlag, unser, ich nenne ihn mal Schostakowitsch-Auskenner. Genau, Tobias, du hast gerade auch nochmal das Stück eingeordnet, du hast vorher schon wunderbar erklärt, worum es eigentlich geht. Ich persönlich habe den Eindruck, dass wir es bei Schostakowitsch nicht nur mit einem wahnsinnig guten Komponisten zu tun haben, ich glaube, das steht außer Frage, sondern irgendwie ist er für mich auch schon so ein bisschen so ein Held geworden, muss ich sagen. Er lebte in ständiger Angst vor der Regierung, musste aber trotzdem noch Stücke komponieren, die eigentlich diese Regierung feiern sollten. Stellt euch vor, ihr müsst irgendwas machen, was ihr eigentlich total doof findet, aber es darf keiner merken. Also ich stelle mir das wahnsinnig schwer vor, wenn man so gegen innere Widerborstigkeit an Dinge tun muss, denn wir befinden uns jetzt ungefähr im Zweiten Weltkrieg. Schostakowitsch wurde mit Stalinpreisen geehrt, obwohl er, wie erst später bekannt wurde, innerlich ein totaler Rebell war. Also wahrscheinlich wollte er diese Preise gar nicht im Herzen. Aber Tobias, was meinst du? Die Menschen haben seine Musik ja geliebt, auch in diesen wahnsinnig schweren Zeiten. Warum? Was denkst du?
2: Naja, weil in dieser Musik ganz viel zum Ausdruck gekommen ist, was die Menschen damals bewegt hat. Auch die Ängste, die man hatte, die Schwierigkeiten, worüber man nicht sprechen durfte, das war ja auch allen bewusst. Und das war aber jemand, der das in Musik setzen konnte, was ja auch immer besonders emotional dann auch ist. Und das hätte man, wie gesagt, in Worten gar nicht ausdrücken können. Und ich glaube, das haben die Menschen gemerkt, ja.
1: Der wahre Schostakowitsch, wir versuchen ihn heute in unserer Sendung ein bisschen zu uns zu ergründen, sozusagen. Es ist gar nicht so einfach, weil, wie ihr schon gemerkt habt, war der Schostakowitsch sehr gut da drin, Spielarten zu packen in seine Kunst, um sie ganz unterschiedlich verstehen zu können, wenn man will. Wir wollen jetzt aber auch mal durchatmen, weil das war alles gerade ganz schön harte Kost. 1945 war der Zweite Weltkrieg zu Ende, das wisst ihr, und 1953 ist Stalin gestorben. Und jetzt lassen wir mal alle Felsbrocken vom Herzen fallen. Der Mann war weg. Die Menschen konnten durchatmen, aufatmen, Erleichterung. Man spürt das richtig, wenn man so ein bisschen sich mit Schostakowitsch beschäftigt, was das irgendwie für ein Gewicht auch von ihm runtergenommen hat. Nun konnte er frei sein. Jetzt konnte er endlich das sein, wovon jeder Komponist träumt, nämlich frei im Herzen und frei im Geiste und konnte das ausdrücken, was er eigentlich sagen wollte. Und er konnte auch mit Stalin abrechnen, sogar musikalisch. Das hat er auch gemacht. Er hat ein Werk geschrieben, die 10. Sinfonie in E-Moll, voller Trauer und Schmerz, das Stück. Das geben wir uns heute mal nicht. Wir hören gleich was anderes. Aber vielleicht noch ganz kurz die Frage an dich, Tobias. Es gab einen Musikkritiker, der dieses Stück als Bild des Wahnsinns beschrieben hat. Vielleicht ganz kurz zu dir zur Einordnung. Diese 10. Sinfonie, welche Bedeutung hatte die für Schostakowitsch persönlich für seine Karriere? Was konnte er damit loswerden vielleicht?
2: Ja, das war so ein Befreiungsschlag. Ne? Das ganze Land hat aufgeatmet. Man spricht ja auch davon, dass da sowas wie eine Tauwetterperiode eingesetzt hat, auch politisch weltweit. Ganz so war es dann doch nicht.

0: Diktator überlebt. Das ist wirklich ein Jubelfinale und wahrscheinlich auch so gemeint.
1: Krass. Auf das DSCH-Motiv, da kommen wir gleich noch zu sprechen. Wir hören jetzt aber ein Stück Musik, das ist nicht ganz so schwer wie die 10. Sinfonie. Und zwar hören wir den ersten Satz aus dem 2. Klavierkonzert. Vielleicht magst du dazu noch ein paar Sätze sagen. Du hast dir das Stück gewünscht, du hast es mitgebracht. Warum?
0: Ja, es ist ein ganz wunderbares Stück. Das ist eine Musik, die sehr zugänglich ist, die auch sehr witzig ist, sehr virtuos. Das ist auch ein Stück, das er für seinen Sohn Maxim komponiert hat. Der hat das auch uraufgeführt. Deswegen, ihr werdet das gleich hören, wir sagen, Mensch, aber der Klavierpart, das ist doch gar nicht so einfach. Nee, der Maxim, der konnte auch gut Klavier spielen. Aber es gibt doch viel schwierigere Stücke noch von Schostakowitsch. Also er wollte wirklich, dass Maxim das auch spielen kann.
1: Na dann, der erste Satz aus dem 2. Klavierkonzert. Wer hat das gespielt in dem Fall hier?
0: Anna Winitskaya, die haben wir ja eben am Anfang schon mal gehört. Mhm. Und dann sind dabei Bläser der Sächsischen Staatskapelle Dresden und die Kremerata Baltica, ein ganz berühmtes Kammerorchester. Und dirigiert hat Omer Meyer-Welber.
1: Wunderbar, los geht's.

0: Das war der erste Satz aus dem zweiten Klavierkonzert von Dmitri Schostakowitsch, der dieses doch ein bisschen verrückte, aber irgendwie grandiose Stück, was wir hier gerade gehört haben, komponiert hat. Und um ihn geht's hier heute bei Clara. Das ist eure Klassikshow bei MDR Tweens. Und bei mir ist immer noch zu Gast Tobias Niederschlag. Ich habe ihn noch nicht vergrault. Er ist uns treu geblieben. Und wir haben die Musik zusammen uns hier angehört. Tobias ist Schostakowitsch-Experte. Denn Tobias ist der Gründer und auch der künstlerische Leiter der internationalen Schostakowitsch-Tage in Gorisch bei Dresden. So, du hast diese Schostakowitsch-Tage gegründet. Du machst die künstlerische Leitung. Das heißt, für alle die vielleicht noch nicht so im Musikbusiness drin sind, du suchst sozusagen aus, wer jedes Jahr spielt, welche Stücke gespielt werden, welche Orchester und Musiker kommen. Kann man sich das so vorstellen?
1: Ja,
0: du
1: genau.
0: Bastelst das Programm quasi?
1: Ja, ganz genau. Genau so.
0: Gorisch. Ich glaube, wenn ich jetzt 100 von euch frage, wie viel den Ort Gorisch kennen, gibt es vielleicht 5 oder so, die sagen, kenne ich. Vielleicht, weil die Eltern schon mal bei den Schostakowitsch-Tagen waren oder weil ihr in der Nähe dort wohnt. Gorisch ist aber nicht umsonst der Ort für dieses Festival, was du dort organisierst. Denn der Dmitri Schostakowitsch war dort mal zu Gast und zwar das erste Mal 1960. Und da war noch die DDR hier in Ostdeutschland zu der Zeit. Und was hat er jetzt, erzähl uns doch mal, du wirst es ja genau wissen, was hat er da gemacht in Gorisch?
1: Ja, also Schostakowitsch ist eigentlich nach Dresden gekommen, weil er an einem großen Filmprojekt mitgearbeitet hat, wo er die Filmmusik komponieren sollte. Und dann hat man ihm angeboten, nach den Filmaufnahmen doch noch ein paar Tage eben nach Gorisch zu fahren, wo ein Gästehaus des Ministerrates war, einfach um sich zu erholen oder einfach auch schon anzufangen, die Filmmusik zu komponieren. Und da hat es ihm sehr gut gefallen. Es ist ja eine wunderschöne Landschaft mitten in der sächsischen Schweiz, ein Luftkurort. Und dieses Gästehaus ist auch so ein bisschen im Wald, also man ist da so ein bisschen für sich. Und dann hat er dort etwas ganz anderes komponiert. Nicht diese Filmmusik, sondern ein ganz persönliches Werk, sein 8. Streichquartett, das für viele Leute, die sich wirklich gut mit Schostakowitsch auskennen, vielleicht so das intimste und persönlichste Werk ist, was Schostakowitsch überhaupt geschrieben hat. Das ist wirklich eine sehr, sehr nachdenkliche, ja, vielleicht auch traurige, aber auf jeden Fall eine sehr verinnerlichte Musik, wo er sich mit diesen ganzen Dingen auseinandersetzt. Und ich habe ja eben schon mal gesagt, bei der 10. Symphonie, wo er auch dieses Motiv verwendet hat, DSCH, das ist hier quasi das Motiv, was das ganze Stück über zu hören ist. Das ist eigentlich das Hauptmotiv dieses ganzen Streichquartetts, das dauert ungefähr 20 Minuten, dieses Stück. Hören wir jetzt gleich nicht ganz, aber vielleicht mal den Anfang, dass ihr das auch hören könnt. Und da merkt man natürlich, hier geht es um Schostakowitsch selber. Und das ist eine sehr nachdenkliche Musik, habe ich ja gerade schon mal gesagt. Er hat selber mal geäußert, dass dieses Stück so etwas ist wie ein Requiem für sich selbst, weil er wirklich doch sehr verzweifelt war, wie es weitergeht. Und ja, gleich am Anfang dieses Stückes hört man diese 4 Töne, D, S, C, H. Also es geht gleich mit dieser ganz eigenen Geschichte von Schostakowitsch los. Und dann werden diese Töne in den anderen Instrumenten übernommen und so weiter und so fort. Und da ergibt sich so ein Geflecht, das einfach auch die Situation widerspiegelt. Und man ist gleich drin in dieser doch ziemlich tragischen Geschichte.
0: Noch ganz kurz, DSCH klingt ja wie D-Sch, ne? Dmitri Schostakowitsch. Nun wissen wir alle aus dem Musikunterricht, dass S, der Buchstabe S, den gibt es nicht in der Tonleiter. Zumindest hat ihn selbst Herr Schostakowitsch nicht erfunden. Es ist sozusagen der Klang, das S, aber gemeint ist das ES sozusagen. Ne?
1: Gemeint ist das S.
0: du hast völlig recht, ja. Nur falls ihr euch jetzt wundert, wie dieses Wortspiel funktioniert, Wir haben es versucht zu erklären und jetzt will ich aber gar nicht mehr hier lange rumquatschen.
1: Vielleicht noch ganz kurz noch was zur Ergänzung, weil das interessant ist, was du sagst. Dieses Wortspiel oder dieses Spiel mit diesen Tönen und dem Namen, das funktioniert auch wirklich nur in der deutschen Sprache und Schostakowitsch, der war ja ein ganz großer Verehrer von Johann Sebastian Bach. Und Bach hat das ja auch oft gemacht, die Töne seines Namens, B-A-C-H, verwendet in Stücken. Und das hat Schostakowitsch quasi übernommen, aber in der russischen Sprache funktioniert das gar nicht, da gibt es kein S-C-H. Deswegen ist das so eine Anlehnung wirklich an eigentlich unsere deutsche Musiktradition. Dieses Stück ist ja auch in Deutschland entstanden, aber ich habe ja eben schon gesagt, man findet das auch in anderen Stücken, die Schostakowitsch zu Hause in der Sowjetunion geschrieben hat. Aber so ist das, ja, das ist die Idee, die dahinter steckt.
0: Okay, jetzt hören wir da mal rein. Und zwar das 8. Streichquartett in C-Moll, Opus 110. Und wir hören jetzt das Borodin-Quartett. Und das Tolle ist, Tobias. Diese Aufnahme ist von den internationalen Schostakowitsch-Tagen in Gorisch 2015. Das heißt, das Stück wurde da aufgeführt, wo es auch geschrieben wurde. Toll, oder?
1: Richtig,
0: noch ein Grund mehr, das jetzt mal zu hören. Wir hören mal die ersten 2 Minuten.

0: Das ist schon ganz schön traurig, finde ich. Das war das 8. Streichquartett in C-Moll Opus 110 von Dmitri Schostakowitsch. Das ist unser Komponist, um den es heute geht, hier bei Clara, eurer Klassikshow bei MDR Tweens. Bei mir im Studio ist Tobias Niederschlag. Er ist unser Schostakowitsch-Experte. Er hat auch vorher schon so ein bisschen erzählt, worum es in dem Stück geht, warum das so persönlich ist. Vielleicht noch so ein bisschen für euch zur Einordnung. 1960 ist das Stück entstanden. Ich finde ja, Schostakowitsch, der hat es wirklich nicht leicht gehabt, eigentlich nie. Er hatte ein paar Jahre vorher seine Frau verloren, die er geheiratet hatte, haben wir vorhin erzählt, die ist gestorben. Er hat dann nochmal geheiratet, 1956, das hielt aber nicht lange, diese Ehe. Und 1962, also das war schon nachdem er das Stück hier komponiert hatte, hat er noch ein drittes Mal geheiratet. Und in den 60ern ging es für ihn gesundheitlich ziemlich bergab. Er litt unter einer chronischen Rückenmarksentzündung, die zu einer Lähmung seiner rechten Hand führte, was natürlich für einen Komponisten und Pianisten so ein Hauptgewinn ist. Nicht natürlich. Er war Professor am Konservatorium in Moskau und Leningrad. Tobias, jetzt mal Hand aufs Herz, konnte er denn trotz dieser körperlichen Beschwerden auch ein bisschen zur Ruhe kommen, auch nach diesen ganzen schwierigen politischen Jahren, die wir vorhin erörtert haben, und sich auch einfach so ein bisschen freuen über seinen Erfolg und auch sein bewegtes Leben, oder ging das gar nicht?
1: Nee, ich glaube, dass das nicht ging. Er war, glaube ich, doch wirklich sehr enttäuscht, auch deprimiert und einfach körperlich auch ein gebrochener Mann. Und er hat die letzten Jahre dann auch viel in Krankenhäusern verbracht, immer wieder irgendwas, was untersucht wurde, teilweise auch operiert. Und er hat noch sehr viel komponiert, auch im Krankenhaus zum Beispiel. Aber die letzten Stücke, die so entstanden sind, die sind doch alle wirklich auch sehr, sehr traurig, sehr ernst und beschäftigen sich auch mit dem Tod. Also da gibt es auch so Sachen, wo ein Text vertont wird und gesungen wird, dann richtige Gedichte, die ja vor allem, wo es um den Tod geht. Also da hat er sich dann schon sehr intensiv mit beschäftigt, und ich glaube, dass er auch wenig Hoffnung hatte, dass die Zustände in dem Land, in dem er lebte, irgendwann besser werden würden. Das schwingt natürlich da auch mit.
0: Dabei würde man es ihm oder ich so als Mensch schon auch gönnen, wenn er einfach noch so ein bisschen eine schöne Zeit gehabt hätte, irgendwie so nach all der Unruhe.
1: Hatte er, glaube ich, schon in einem Punkt, okay. Du hast es ja gerade schon mal angesprochen, er hat ja noch einmal geheiratet, eine Frau, Irina Antonovna, die viel jünger war als er, die hat in seinem Verlag gearbeitet und die ist dann auch immer mit ihm gereist, unter anderem auch noch mal ein zweites Mal nach Gorisch, da war sie dann mit dabei. Und die hat sich wirklich um ihn gekümmert. Ich glaube, er war wirklich sehr in die verliebt.
0: Ach, schön.
1: Und das war, glaube ich, eine sehr innige Verbindung. Und die hat ihn auch überlebt. Die lebt heute noch. Ich habe sie auch schon mehrmals getroffen. Sie ist auch schon öfter bei unserem Festival gewesen. Eine ganz, ganz reizende Persönlichkeit, die jetzt auch schon über 80 ist, aber die sich einfach um seine Werke, um seinen Nachlass kümmert. Und ihr ist es auch ganz wichtig, dass dieses Bild von Schostakowitsch, was wir eben schon besprochen haben, was man auch lange Zeit auch im Ausland anders wahrgenommen hat, dass das immer klarer wird, was für ein Leben er hatte und worum es auch in seiner Musik geht.
0: Ja. Am 9. August 1975 ist er gestorben an einem Herzinfarkt. Ich zähle euch jetzt noch mal ganz kurz auf, was er so hinterlassen hat. Das lassen wir uns noch mal auf der Zunge zergehen. 15 Sinfonien, Instrumentalkonzerte, Bühnenwerke, Filmmusik, 15 Streichquartette, die zu den Hauptwerken des Kammermusikrepertoires aus dem 20. Jahrhundert zählen, also übersetzt, die richtig wichtig sind auch und richtig viel Einfluss hatten, auch für andere Komponisten später. Außerdem hatte er 3 Ehefrauen, er hat 2 Kinder, er war ein Fußballfan, das hast du am Anfang wunderbar erzählt, gerne auch mal ins Stadion gegangen oder kleine Schiedsrichtereinsätze gehabt. Mal abgesehen ja von diesem immensen musikalischen Output, den der Mann gehabt hat, war der so ein guter Typ, so ein guter Papa auch und ein Kumpel vielleicht, so mit dem man auch mal Pferde stehlen konnte? Oder was weiß man darüber? Du hast ja vorhin schon gesagt, dass es gar nicht so einfach ist, so ein bisschen da rein zu leuchten in ihn quasi.
1: Also ich glaube, dass er ein guter Papa war. So in diesem ganz engen Familienkreis, da konnte man das, glaube ich, auch miterleben. Ansonsten hatte er nicht so viele Freunde. Er kannte natürlich ganz viele Leute, auch offiziell, auch Komponisten, Kollegen und so. Aber so richtig enge Freunde gab es nicht so viele. Und man hört immer von Leuten, auch teilweise leben ja auch noch einige Musiker oder auch Komponisten, die ihn persönlich kannten, dass er ganz ungern auch über seine Musik gesprochen hat. Also wenn ihn jemand mal gefragt hat, naja, wie ist denn diese Stelle da gemeint? Ist das wirklich so? Das wollte er nicht. Er sagte immer, es steht alles in den Noten. Also er war doch sehr verschlossen und deswegen so ein richtiger Kumpeltyp wahrscheinlich nicht. Da doch eher schüchtern, auch schon als junger Mann, haben wir ja eben schon mal besprochen. Aber so in diesem familiären Umfeld, ich glaube, er konnte auch gut feiern und das Leben doch auch genießen. Aber das war dann wirklich so ein ganz kleiner Kreis, in dem er sich dann auch wirklich wohl und sicher fühlte.
0: Hoffen wir das auf jeden Fall für ihn. Ich würde es mir auf jeden Fall wünschen. So, Tobias, ich sehe schon, du hast wirklich sehr, sehr, sehr viel für den Mann übrig. Ich könnte dir auch noch sehr lange zuhören, aber wir haben leider nicht mehr so viel Zeit. Schade. Du bist Gründer und künstlerischer Leiter der Internationalen Schostakowitsch-Tage in Gorisch. Du bist Konzertplaner im Leipziger Gewandhaus. Du bist selbst Papa und natürlich ein riesiger Schostakowitsch-Fan. Ich danke dir wirklich von Herzen, dass du da warst. Ich fand das ganz toll und ganz spannend und auch wunderbar, wie du uns den Mann näher gebracht hast. Und das war nicht so einfach. Wir hören jetzt, ich lese es jetzt, nein, man darf ja die Sachen nicht falsch sagen, ne? Das ist didaktisch nicht gut, das prägt sich dann ein, aber ich sag's mal so, er ist berühmt als der Walzer Nummer 2, soweit sind wir auch noch richtig,
1: ja,
0: oder?
1: Mhm.
0: Genau, und früher sagte man, er gehört zur Suite Nummer 2 für Jazzorchester und Jazzsuite, das ist heute nicht mehr richtig.
1: Nee.
0: Erklär
1: also,
0: uns mal auf.
1: Ich versuch's mal ganz kurz zu machen. Schostakowitsch hat verschiedene Jazz-Suiten geschrieben, weil er großer Jazz-Fan war und so. Das war übrigens auch eine Musik, die natürlich später dann in der Sowjetunion eigentlich auch nicht gespielt werden durfte. Aber das war auch so ein bisschen ein Akt der Renitenz und des Aufbegehrens. Da gibt's zwei solcher Suiten. Dieses Stück gehört aber in eine andere Suite, die auch später entstanden ist, und zwar die Suite für Varieté-Orchester. Der Name Walzer Nummer 2 ist der gleiche. Und das ist etwas, und das gibt es bei Schostakowitsch öfter, das hat man erst eigentlich so vor ein paar Jahren wirklich herausgefunden, dass das eigentlich immer falsch angekündigt wurde. Jetzt weiß man das, Suite für Varieté-Orchester, und deswegen kündigen wir es auch richtig an.
0: Vielen Dank, Tobias.
1: Sehr gerne.
0: Mein Name ist Anna, wir hören uns demnächst mal wieder, und hier für euch Dmitri Schostakowitsch mit seinem Walzer Nummer 2.

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1: Alle Farben startet schon mal in den Sommer. Body Talk hat der Berliner DJ zusammen mit Sänger René Miller aus Baden-Württemberg gemacht. Und der klingt nach ganz viel Sommer. Auch wenn es draußen vielleicht noch gar nicht so warm ist. Die beiden haben den Song nämlich bei einem Winter Songwriting Camp in Berlin geschrieben und wollten unbedingt Musik machen, die gute Laune bringt und sich sonnig anfühlt.
2: Hi, hier ist Alle Farben.

0: Stephanie Aris weiß ganz genau, was im Leben zählt. Ohne dich ist mir schwindelig, singt die Hamburgerin in ihrem neuen Song Vertigo und hat uns im Interview verraten, dass sie damit ihre Bestie meint.
1: In dem Song geht es darum, unsere besten Freunde und unsere liebsten Menschen wertzuschätzen. Denn ohne die wäre das Leben doch nur halb so schön.
0: Unterschreibe ich so. Jetzt haben wir auch den perfekten Song, um echte Freundschaft zu feiern.
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1: Mark Forster hat ein Lied geschrieben. Also damit wir nicht durcheinander kommen, sein Song heißt Ein Lied. Und manchmal ist das alles, was wir brauchen. Ein Lied, um morgens aus dem Bett zu kommen. Ein Lied, um uns gute Laune vor einem großen Test zu machen. Oder ein Lied, um einfach mal an nichts zu denken. Auf den ersten Blick handelt ein Lied genau davon. Und auf den zweiten, Mark?
2: Dass ich der Meinung bin, dass es uns allen gut tut, miteinander zu sein. Mit den Menschen draußen in der echten Welt unterwegs zu sein und sich ab und zu spüren und vor allem unser Drecks-Handy so oft wie möglich auszumachen.

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1: Darauf haben ganz viele Fans unfassbar lange gewartet. BTS sind wieder da. Alle 7 Mitglieder mussten in Südkorea ihren Militär- oder Zivildienst machen. Deswegen gab es ganze 4 Jahre lang keine neue Musik von der Gruppe. Aber jetzt ist es endlich soweit. BTS haben ein ganz neues Album rausgebracht. Es heißt Arirang, ein Wort aus der koreanischen Kultur, das für Gefühle wie Liebe, Sehnsucht und Hoffnung steht. Und genau um solche Gefühle geht es auch in ihrem Song Swim.

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1: Und der hat's in sich.

0: Beim Funk geht's um nichts weniger als gute Laune, ein gutes Gefühl und eine gute Zeit. Die Musikrichtung entstand Ende der 60er aus Soul, Jazz und Rhythm and Blues, also Musikrichtungen, die eher von schwarzen Amerikanern geprägt und gemacht wurden. So ist einer der größten Funkmusiker überhaupt auch ein Afroamerikaner, James Brown nämlich.
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0: Nahezu jeder Funk-Song ist extrem tanzbar. Das liegt an einem engen Zusammenspiel von Schlagzeug und Bass. Der Bass hat eine sehr wichtige Rolle und bestimmt den Song sozusagen mit. Man sagt, der Bass hat einen Groove, also einen ganz starken Rhythmus, der Lust macht, sich zu bewegen. Als Zusatz ist dabei zum Beispiel noch eine Rhythmusgitarre wichtig. Dabei kommt es im Funk nicht darauf an, dass jeder am Instrument nur seinen Part oder sein Solo spielt. Die Rhythmusinstrumente Bass, Gitarre und Schlagzeug müssen extrem gut, man sagt tight, zusammenspielen, um einen tanzbaren Song hinzubekommen. Richtig beliebt wurde Funk dann Mitte der 70er Jahre, mit Bands und Künstlern wie Kool & The Gang, Earth, Wind & Fire oder Tower of Power. Noch heute nehmen viele Musiker Funk in ihre Songs auf. Der Superhit von den Franzosen von Daft Punk aus dem Jahr 2013, Get Lucky, hat sogar einen echten Stargast dabei. Den Funk-Gitarristen Nile Rodgers. Der hat die Gitarrenakkorde eingespielt und klar, den Song, den habt ihr schon mal gehört.
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0: Funkmusik legte also den Grundstein für die danach folgende Disco-Musik, aber auch für zahlreiche Songs, die ihr heute noch von aktuellen Bands im Radio hört. Achtet mal drauf, ihr kennt vielleicht den Spruch, das ist funky. Das kommt vom Funk.
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1: Bereit für eine Reise in die Vergangenheit? Der Bielefelder Sänger Montez nimmt uns in seinem neuen Lied »Wenn du mich fragst« mit in seine schönsten Kindheitsmomente. Er erzählt von Abenteuern mit Freunden, Spielen draußen, ganzen Welten aus Kreide und davon, wie leicht sich damals alles angefühlt hat. Der Song macht richtig Lust, direkt selbst loszulegen.

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1: In diesem Fall direkt von um die Ecke. Young Pep aus Leipzig-Plagwitz hat sich 2025 ordentlich aufgewärmt und greift nun richtig an. Mit ganz vielen Auftritten im Sommer und Herbst und natürlich neuen Songs, die er da performen kann. Worüber er die so schreibt, hat er uns im Interview erzählt.
2: Momentan geht es in meinen Texten viel um das Erwachsenwerden, weil es einfach ein Thema ist, welches mich sehr beschäftigt, weil ich gerade erwachsen werde. Und daraus ziehe ich gerade einfach sehr viel Inspiration.
1: Erwachsen werden, Musikstar sein und nebenbei noch die Schule rocken. Ganz schön was los bei Pepe.

0: meine Po. 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
1: Willkommen in Deutschland, Harry. Harry Styles wurde in letzter Zeit ständig in Berlin gesehen. Und jetzt wissen wir auch, warum. Sein neues Album Kiss All The Time, Disco Occasionally, klingt nämlich total nach Berliner Nachtleben. Da war also nicht nur Urlaub, da wurde auch fleißig Musik gemacht. Irgendwie komisch, dass der britische Superstar hier dann ausgerechnet von amerikanischen Mädels singt.
2: Hi, this is Harry Styles and this is my new single.
3: Mädels!

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1: Ihre Musik klingt zwar international, aber sie kommt direkt aus der Tweens-Zone. Laura Nah. Laura kommt aus Magdeburg, spielt Gitarre, sie spielt Schlagzeug und Saxophon und sie singt auch richtig gut. Und nach der Schule ist sie dann erstmal zum Studium nach Leipzig gezogen. Dann für ein Auslandssemester nach Oxford. Später hat sie in London gelebt, jetzt in Berlin. Aber ihre Heimatstadt wird sie nie vergessen, weil sie da einfach ihre ersten Auftritte gespielt oder zum ersten Mal in einer Schulband geprobt hat. Mit ein bisschen Glück wird Laura Nah sogar Deutschland beim Eurovision Song Contest vertreten. Mit dem Song hier hätte sie bestimmt gute Chancen. Und den gibt's jetzt ganz neu für euch.
2: Hallöchen, ich bin Laura Nah.

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1: Auch wenn nicht immer alles leicht ist, das Leben ist und bleibt etwas Wunderschönes. Das ist die glasklare Botschaft von Fastboy in ihrem Song Beautiful Life. Felix und Lukas Hein aus Berlin schauen zurück auf die letzten Jahre und was sie daraus so gelernt haben. Der Song erzählt davon, dass man beim Großwerden manchmal unsicher ist. Freunde kommen und gehen, sich vieles verändert, aber dass die Hoffnung bleibt, dass am Ende alles gut zusammenpasst.
2: Hey, wir sind Fastboy.

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1: Macht Green auf Imker? Mit Honigwachs kann man viel anstellen. Kerzenrollen, Kosmetik wie Lippenbalsam anrühren und offenbar auch Musik draus machen. Green ist Reggae-Rap-Künstler aus Mannheim. Er steht für entspannte Sounds und positive Vibes und vereint beides im Song Honigwachs. Und es geht um einen ganz besonderen Menschen, hat uns Green im Interview erzählt.
2: Honigwachs handelt von zwei Menschen, die perfekt in Harmonie schwingen, sich gefunden haben und in völliger Akzeptanz zueinander ein liebevolles Leben zusammenführen, ohne sich selbst als Individuum zu verlieren und dennoch zusammenschmelzen wie Honigwachs.
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0: 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Wer waren eigentlich The Beach Boys? Let's go surfing now,
1: everybody's learning how. Bereit für eine schockierende Wahrheit? Der Mann, der dieses Lied geschrieben hat, stand nie auf einem Surfbrett. Schlimmer noch, Brian Wilson, der unumstrittene Chef der Beach Boys, war wasserscheu. Dass die Band mit Liedern über Surfen weltberühmt wird, ist eigentlich ein Zufall. Genauso gut hätten es Lieder übers Angeln sein können. Brians Bruder Dennis aber war Hobby-Surfer, wie Brian in einem Film über das Leben der Band erzählt.
2: We got together because Dennis wanted us to write Surf-Songs.
3: Wir kamen zusammen, weil Dennis meinte, wir könnten es doch mal mit Surf-Songs probieren. Naja, und das hat dann auch ganz gut funktioniert.
2: We tried it and it worked.
1: Also singen die Beach Boys von 1961 an fast nur noch Lieder über Surfen. Brian Wilson, dem Chef der Band, ist es egal, worin es in den Songs geht. Hauptsache, er kann Musik machen. Denn Brian Wilson ist ein echtes Genie. Mit einem speziellen Talent für mehrstimmigen Chorgesang. Also gründet er 1961 mit seinen Brüdern Dennis und Carl, seinem Cousin Mike und seinem Schulkumpel Al die A-Cappella-Band The Beach Boys.
4: Brian Wilson and I were classmates right here at Hawthorne High
3: School. Brian und ich gingen zusammen zur Schule. Ich kannte die ganze Wilson-Familie. Und sie sangen die ganze Zeit diese Harmoniegesänge. Sie liebten das, besonders Brian.
1: Mit Surf in USA landen die Beach Boys 1963 dann ihren ersten großen Hit. Es folgen unzählige weitere Hits. Die Beach Boys spielen unglaublich viele Konzerte. Doch Brian Wilson, dem Chef der Band, wird der Stress irgendwann zu viel. Er teilt den anderen Beach Boys 1965 mit, dass er fortan keine Konzerte mehr spielen wird. Stattdessen will sich Brian ganz auf das Komponieren neuer Songs konzentrieren. Bruce Johnson, ein alter Freund der Band, ersetzt ihn bei Live-Auftritten.
3: Dadurch hatte Brian Zeit, sich ganz auf die vielen Ideen zu konzentrieren, die er in seinem Kopf hatte. Als wir dann von unserer Tour zurückkamen, lud er uns ins Studio ein und zeigte uns seine tollen neuen Songs. Er hatte unglaubliche Fortschritte gemacht. Das neue Album sollte Pet Sounds heißen.
4: The album, Pet Sounds.
1: Und mit dieser Platte werden die Beach Boys dann endgültig zur Legende. Denn Pet Sounds ist ein Meisterwerk. Solche Musik hat die Popwelt noch nicht gehört. Brian Wilson hatte sich die besten Studiomusiker eingeladen. Bläser und Streicher erklingen. Und Dinge, mit denen man eigentlich keine Musik macht, wie zum Beispiel Fahrradklingeln. Pet Sounds wird zum Klassiker und im Jahr 1999 zum besten Album des abgelaufenen Jahrtausends gewählt. God only knows what I'd be without you. Und Beach Boys-Chef Brian Wilson, der hat sich bis heute auf kein Surfbrett gestellt. Let's go surfing now,
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1: Das ist mal eine unerwartete Kombi. Die Rapperin Bad Moms J aus Brandenburg an der Havel hat sich für ihr neues Lied Gefährlich Unterstützung geholt. Und zwar von Boki. Den kennt ihr vielleicht schon von Songs wie Sorry, denn er ist der Sänger der Band Clock Clock aus Mannheim. Zusammen haben die beiden einen richtig tiefgehenden Song gemacht, erzählt Bad Moms J.
2: In der Single geht es um eine toxische Verbindung, eine Beziehung, die gefährlich ist. Jemanden, den man nicht einschätzen kann, wo man sich fragt und reflektiert, warum man so lange da war, warum man nicht gegangen ist.

0: neu. Batmans Jay und Boki. Gefährlich. Bei MDR Tweets.
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2: Wenn sich der wahrscheinlich entspannteste Producer Australiens mit einem amerikanischen Rap-Superstar zusammentut, der für seine gute Laune-Songs bekannt ist, kann es ja nur ein Hit werden. Cyril und Wiz Khalifa gönnen uns die perfekte Mischung aus Chillen und Happy Tunes. That's Her könnte das erste Lied auf unserer Sommer 2026 Playlist sein. Denn was brauchen wir mehr als entspannte Beats, lässigen Rap und jede Menge positive Vibes dieses Jahr?
3: Hey guys, this is Cyril and this is my new single.
1: Cyril und Wiz Khalifa, That's Her, bei MDR Tweets.

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1: Selbstbewusster 2000er Großstadt-Vibe. So könnte man Cherens Musik beschreiben. Die 22-jährige Newcomerin aus Berlin mischt Rap und Pop und klingt dabei richtig selbstbewusst. Ihr neuer Song DVD ist ganz frisch erschienen, wurde vom bekannten Produzenten Stickel gemacht und das Musikvideo ist wie eine kleine Zeitreise. Cheren hat dafür eine Mini-Filmwelt im 2000er-Look gebaut, sogar mit einer richtigen Videothek. Und Fun Fact, Cheren ist eigentlich ihr Nachname.

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1: ABC-Schützen. Der erste Teil der Bezeichnung ABC leitet sich vom lateinischen Abecedaria ab. Jemand, der das Alphabet lernt. Beim zweiten Wortteil ist man sich nicht so sicher. Die erste Theorie: Im 14. Jahrhundert gab es wandernde Schuljungen, die ausgeschickt wurden, um zu betteln und zu stehlen. Oder wie es in der Burschensprache heißt, schießen. Deshalb wurden sie Schützen genannt. Oder aber es handelt sich schlicht um einen Übersetzungsfehler. Tiro heißt im Lateinischen Rekrut oder auch Anfänger. Das ähnlich klingende Tirare allerdings, schießen. Da hat wohl jemand in der Schule gepennt.
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1: Eine Meise haben. Dank der modernen Medizin wissen wir ja, was wir alles im Kopf haben. Vor ein paar hundert Jahren war das noch anders. Da gab es den Mythos, dass bei Geisteskranken im Kopf kleine Vögel leben, die durch ihr Flattern alles durcheinander bringen. Und die zierlichen Meisen passten eben gut zu dieser Vorstellung. Eine andere Erklärung hat nichts mit einem Vogel zu tun, sondern kommt vom jiddischen Begriff Meise mit A. Und der bedeutet so viel wie nicht mehr ganz bei Sinnen sein. Aber egal, woher die Meise kommt, wer eine hat, bei dem piept's wohl. Chiep, chiep, chiep.
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1: Blackpink sind endlich zurück. Und zwar mit ihrem neuen Mini-Album Deadline, auf das Fans schon super lange gewartet haben. Nach der riesigen Welttour der Band aus Südkorea freuen sich jetzt alle auf das erste gemeinsame Comeback der vier seit über 3 Jahren. Auf dem Album gibt's 5 ganz unterschiedliche Songs, die zeigen, wie sehr sich Blackpink musikalisch weiterentwickelt haben. Der Titelsong Go ist richtig powerful und steckt voller Mut, Energie und Zusammenhalt.

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1: Wir machen es uns gemütlich mit Bella Kay aus Texas. Ihr Song I Love It, I Love It, I Love It klingt super chillig, so wie man es aus dem Bedroom-Pop kennt. Das ist ein Musikstil, der oft einfach zu Hause im eigenen Zimmer entsteht und deshalb ganz entspannt, warm und ein bisschen verträumt rüberkommt. Genau diesen Vibe trifft Bella total. Sanfte Beats, gemütliche Melodien und eine Stimme, die sich anfühlt wie eine Kuscheldecke für die Ohren. I Love It, I Love It, I Love It wirkt damit wie ein kleiner Ruhemoment mitten im Alltag und ist perfekt, wenn ihr mal kurz abschalten und einmal tief durchatmen wollt.

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1: Öse! Ein komischer Name für die Oberschwester im Krankenhaus. Und mit dem kleinen Loch, durch das man zum Beispiel einen Haken ziehen kann, hat diese Öse auch reichlich wenig zu tun. Das Wort ist vielmehr eine Abkürzung. Entweder wurde das Wort Oberschwester abgekürzt, in dem Fall wurde aus OSE Ose und schließlich Öse. In manchen Regionen, zum Beispiel in Österreich, heißt die Stationsleiterin aber auch Stationöse. Und das haben die Leute dann einfach zur Öse abgekürzt. Gewissermaßen eine Ösi-Öse.
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1: Einen Affenzahn drauf haben. Der arme Affe, er muss ja oft für Redewendungen herhalten. Jetzt also sein Zahn. Aber in diesem Fall ist es eigentlich ein anderer Zahn. Und zwar der eines Zahnrads. Das hilft, die Geschwindigkeit zu regeln. Zum Beispiel von einer Dampflokomotive. Hier kommt die Redewendung, einen Zahn zulegen ins Spiel. Wenn man mit dem Zahnrad einen Zahn weiterschaltet, dann fährt die Lokomotive schneller. Und der Affe wird halt gern benutzt, um alles schneller und heftiger erscheinen zu lassen. Deswegen hat die Lokomotive bei hoher Geschwindigkeit eben einen Affenzahn drauf. Hihihi.
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1: Während alle in der großen Pause Fußball spielen, sitzt Baumgart am Klavier und wird dafür komisch angeschaut und sogar gemobbt. Baumgart ist ein junger Musiker, der in Dortmund aufgewachsen ist und in seinem Song Loser erzählt, wie mies es sich anfühlt, wenn andere einen wegen seiner Hobbys oder seines Aussehens auslachen oder ausschließen. Statt sich davon fertig machen zu lassen, bleibt er aber bei dem, was er liebt, nämlich Musik. Er dreht das Wort Loser einfach um und macht daraus ein Zeichen dafür, dass man sich nicht verbiegen lässt. So wird der Song zu einem echten Mutmacher für alle, die manchmal anders sind und trotzdem ihren eigenen Weg gehen.

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1: Als Vorband von Nina Chuba hat Esther Graf uns gezeigt, wie sehr ihre Musik live fetzt. Ihr Song Dafür war es echt fühlt sich mit Gitarren, Schlagzeug und viel Energie passenderweise an wie ein kleines Konzert. Es geht um Momente, die vielleicht nicht perfekt waren, sich aber trotzdem richtig angefühlt haben. Im Juni könnt ihr dann mit der Österreicherin zusammen tanzen. Da spielt Esther ein Konzert im Steintor Varieté in Halle.
2: Hallo meine Lieben, was geht ab? Hier ist eure Esther.

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1: Sag mal, Papi, warum hast du denn eigentlich Mutti geheiratet? Siehst du, Susanne, nicht einmal das Kind versteht es.
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1: Achtung, Gänsehautmoment. Die britische Sängerin Sienna Spiro liefert uns mit ihren 20 Jahren jetzt eine super gefühlvolle neue Single. Für The Visitor hat sie mit absoluten Musikprofis zusammengearbeitet, die schon Songs mit Lil Nas X und Miley Cyrus geschrieben haben. Sienna singt darüber, wie es ist, manchmal unsicher zu sein oder das Gefühl zu haben, nicht richtig dazuzugehören. Begleitet wird ihre starke Stimme von einem riesigen Streichorchester. Das sind viele Geigen, Bratschen und Celli und das Ganze wurde sogar von einem Oscar-Preisträger geleitet.

Tomorrow. The Visitor bei MDR Twins.

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1: Meine Lieblingsbeschäftigung ist, mit meiner Haarpuppe zu spielen, weil ich mag halt es auch, Frisuren zu machen.
2: 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Da fahren wir im Moment an einer etwas älteren Bahn.
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1: Zwei Skelette treffen sich. Das eine Skelett sagt, wollen wir Motorrad fahren? Gerne, ich hole nur noch schnell was. Dann fragt das andere Skelett, warum hast du denn den Grabstein mitgebracht? Nein, wir brauchen doch einen Führerschein.
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1: Sonnenbrille auf, dieser Song liefert maximale Coolness. Lady Gaga hat zusammen mit Rapperin Doechii einen neuen Song gemacht. Er heißt Runway. Die Musik gehört zum Kinofilm Der Teufel trägt Prada 2, in dem sich alles um Mode, Mut und große Auftritte dreht. Der Song klingt selbst wie ein Laufsteg, stark, rhythmisch und selbstbewusst. Und man kann sich dabei richtig vorstellen, wie Models über den Catwalk gehen. Oder wir tanzen einfach selbst stolz durchs Zimmer. 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
1: Und hier ist Philipp für euch. Schön, dass ihr dabei seid und eingeschaltet habt. Wir sprechen heute über die Zuckerabgabe, was dahinter steckt und warum das vielleicht unser aller Leben ein bisschen gesünder machen könnte. Außerdem eine große Legende wird 80, Udo Lindenberg, über den sprechen wir auch noch. Wir haben Gaming-Cafés in Rio de Janeiro in Brasilien. Was dahinter steckt, das erzähle ich euch. Und natürlich jede Menge gute Musik. Schönen Freitagnachmittag wünsche ich euch. Geht los. Schön, dass ihr dabei seid.
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0: Über süße Getränke wie Limo, Cola oder Eistee wird gerade sehr viel diskutiert bei uns in Deutschland. Die Bundesregierung, die plant nämlich eine Zuckerabgabe. Hey, guten Tag, hier ist MDR Tweens live für euch mit Philipp. Und meine Kollegin Birte Sönigsen hat sich mit der Zuckerabgabe beschäftigt und weiß, was da auf uns zukommt.
1: Die Bundesregierung hat sich darauf geeinigt, dass es ab dem übernächsten Jahr eine Abgabe auf zuckerhaltige Getränke geben soll. Wie das im Detail aussieht, das muss sie jetzt noch ausarbeiten. Aber keine Panik, für Gummibärchen, Schokolade und Co. soll diese Abgabe nicht gelten, sondern eben nur für Limo, Cola, Energy Drinks und so weiter. Es soll eine Abgabe sein und keine Steuer, denn bei so einer Abgabe kann man besser festlegen, wofür das Geld, das der Staat damit einnimmt, dann hinterher genutzt werden soll. Und in diesem Fall von einer Zuckerabgabe soll das Geld dann ins Gesundheitssystem fließen. So eine Abgabe hatte auch die Kommission empfohlen, die die Regierung berät, vor allem auch, weil sie dazu führt, dass die Menschen dadurch langfristig gesünder bleiben.
0: Viel Zucker kann zum Beispiel Karies verursachen, also Löcher in den Zähnen, oder zu Übergewicht und sogar Krankheiten wie Diabetes führen. Die Idee hinter der Zuckerabgabe ist deshalb, wenn Getränke teurer werden, kaufen Menschen vielleicht weniger davon. Außerdem hoffen Fachleute, dass Hersteller dann weniger Zucker in ihre Getränke mischen. In anderen Ländern gibt's das schon, zum Beispiel in Großbritannien. Dort ist in vielen Getränken heute deutlich weniger Zucker drin als früher, sogar über 35% weniger.
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0: Heute haben wir eine ganz besondere Musiklegende für euch, Udo Lindenberg, der deutsche Rockmusiker, der wird nämlich 80 Jahre alt.
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0: Udo Lindenberg ist schon seit vielen Jahrzehnten auf der Bühne. Seine Songs kennen bestimmt eure Eltern und vielleicht sogar eure Großeltern. Das Spannende, Udo Lindenberg macht nicht nur alte Musikgeschichte, sondern ist auch heute noch total aktuell. Er arbeitet zum Beispiel mit euren Lieblingsstars zusammen, wie Apache 207. Gemeinsam haben sie den Hit Komet gemacht, der wochenlang ganz oben in den Charts war und den ihr natürlich auch hier aus der MDR Tweens Live Playlist kennt.
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0: Und auch Tokyo Hotel, ursprünglich aus der Tweens-Zone aus Magdeburg, hat sich was Besonderes ausgedacht. Zum Geburtstag von Udo haben sie einen seiner Songs neu gecovert, also neu eingesungen und gespielt. Und genau diesen Song hören wir jetzt. Tokyo Hotel mit Na und von Udo Lindenberg.
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1: Alle Farben startet schon mal in den Sommer. Body Talk hat der Berliner DJ zusammen mit Sänger René Miller aus Baden-Württemberg gemacht. Und der klingt nach ganz viel Sommer, auch wenn es draußen vielleicht noch gar nicht so warm ist. Die beiden haben den Song nämlich bei einem Winter Songwriting Camp in Berlin geschrieben und wollten unbedingt Musik machen, die gute Laune bringt und sich sonnig anfühlt.
2: Hi, hier ist Alle Farben.

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0: Jetzt geht's nach Brasilien, genauer gesagt in die große Stadt Rio de Janeiro. Dort hat sich jemand etwas ganz Besonderes ausgedacht, um Menschen in eurem Alter fürs Lesen zu begeistern. Guten Tag, MDR Twins live für euch am Start. In Rio gehen viele in Internetcafés, um dort zu zocken. Doch hier gibt's eine besondere Regel: erst lesen, dann zocken. Das bedeutet, für 20 Minuten lesen gibt's danach 10 Minuten Spielzeit am Computer. Ja, viele junge Menschen wachsen in Brasilien auf dem Land auf. Dort gibt's oft wenige Bücher. Manche Eltern können selbst nicht gut lesen oder schreiben und einige müssen sogar helfen, damit die Familie finanziell zurechtkommt, statt zur Schule zu gehen. Ja? So geht's auch Allison. Er ist oft in dem Gaming-Café und findet den Deal mit dem Lesen ganz gut.
1: Lesen ist wichtig, weil wir dann besser nachdenken können. Beim Lesen fühlt man mehr. Wir lernen, uns besser auszudrücken.
0: Ja, gute Sache auf jeden Fall. Und was ihr gerne zockt, das hören wir gleich mal. Nach zwei Songs auf jeden Fall dranbleiben.
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0: Ob auf dem Handy, der Konsole oder am Computer, Zocken gehört für viele von euch einfach dazu. Manche lieben Abenteuer, andere bauen ganze Welten und wieder andere treten gern in Teams gegeneinander an.
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0: Ja, und genau das wollen wir jetzt mal von euch genauer wissen. Was zockt ihr am liebsten? Mal hören.
2: Also auf der Nintendo Switch finde ich Animal Crossing toll. Und Hogwarts Legacy, so wie bei Harry Potter, da lernt man auch so Zaubersprüche und so welche magischen Tränke.
3: Also auf dem Handy spiele ich sehr gerne Roblox. Auf unserer Playstation spiele ich gern so ein Spiel, da muss man vor der Polizei flüchten. Und Jurassic World spiele ich da auch gerne.
0: Ja, ich bin auf jeden Fall großer Fan von Super Mario, aber auch die Sachen, die in den 80ern und 90ern rauskamen. Also auf jeden Fall großer Jump-and-Run-Fan.
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1: Entschuldigung, aber findet ihr nicht auch, dass Sias Gesang auf ihrem neuen Song ein bisschen wie Walisch klingt? Das ist natürlich kein Problem, denn wovon Awake Tonight handelt, kann ich euch ja sagen. Es geht darum, wach zu bleiben, weil ein Moment so schön ist und man nicht ins Bett will. Und eigentlich ist es auch fast egal, wovon Sia da singt, denn David Guetta und Afrojack haben so einen Tanzbanger daraus gebastelt, da bleibt uns eh keine Luft zum Mitsingen.
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1: Hallo und guten Tag, ihr hört MDR Tweens live mit Philipp und ich habe in dieser halben Stunde was ganz Besonderes für euch. Wir schenken euch nämlich Kinotickets für meine Freundin Conny 2. 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Jetzt gibt's super Musik für den Freitagnachmittag. Schön, dass ihr dabei seid.
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Morgen findet der Eurovision Song Contest 2026, kurz ESC, statt und Sarah Engels wird für unser Land antreten. Guten Tag hier bei MDR Tweets live. Der ESC ist ein großer europäischer Musikwettbewerb, den Millionen Menschen begeistert im Fernsehen anschauen. Überall in der Welt, kann man sagen. Und Sarah Engels vertritt Deutschland dabei. Ihr Song heißt Fire. Darin geht es darum, an sich zu glauben und seine Träume nie aufzugeben. Und der klingt so. Kennt ihr auch schon hier von Tweens? I'm on fire.

0: Damit will Sarah Engels morgen in der Hauptstadt von Österreich, in Wien, viele Punkte für Deutschland holen. Dort treten dann Künstlerinnen und Künstler aus ganz Europa live auf einer riesigen Bühne gegeneinander an. Und in den letzten Jahren lief es für Deutschland beim ESC nicht immer gut, aber Sarah Engels will alles geben.
1: Das ist die größte Chance meiner ganzen Karriere. Und ich weiß, dass von außen immer so super viel Druck gemacht wird. Und es wird dann immer so kritisch gesagt, ja, aber was ist denn, wenn du verlierst oder wenn du scheiterst? Und ich sage immer, wir leben ein einziges Mal. Warum soll ich Angst haben, irgendwas zu riskieren? Weil Angst ist, glaube ich, die falsche Einstellung. Ich freue mich so krass, dass ich dabei sein darf. Und ich werde mein Bestes geben für Deutschland. Und ich hoffe, ihr seid alle mit dabei.
0: Ich bin gespannt, wie weit sie kommt. Daumen sind gedrückt und hier ist jetzt ihr Song I'm on fire, fire, fire, fire. Na gut, sie kann es besser. Hier ist der Song Fire.
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1: Darauf haben ganz viele Fans unfassbar lange gewartet. BTS sind wieder da. Alle 7 Mitglieder mussten in Südkorea ihren Militär- oder Zivildienst machen. Deswegen gab es ganze 4 Jahre lang keine neue Musik von der Gruppe. Aber jetzt ist es endlich soweit. BTS haben ein ganz neues Album rausgebracht. Es heißt Arirang, ein Wort aus der koreanischen Kultur, das für Gefühle wie Liebe, Sehnsucht und Hoffnung steht. Und genau um solche Gefühle geht's auch in ihrem Song Swim.

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0: wieder machen.
1: Begrüße mit mir deine Freunde!
2: Hallo Band.
3: Hallo.
2: Hallo Christina.
1: Hallo Flo.
2: Hallo Panico.
1: Hallo Lukas. Hallo Pauli.
2: Oh ja, ihr seht wirklich gut aus. Keine Sorge, wir sind auch ein bisschen aufgeregt.
1: Gut, das
2: vor allem, wenn wir
1: nicht
2: an Märchen denken.
1: Oh.
2: Darüber wollen wir euch was erzählen. Es geht so.

0: Englisch.
1: Ihr habt bestimmt heute Brückentag, also frei, weil gestern Feiertag war und jetzt kommt auch noch das Wochenende. Besser könnte es eigentlich nicht sein. MDR Tweens live hier am Freitagnachmittag für euch. Und Christine aus dem MDR Tweens Team hat Ideen für euch, was ihr so in der Tweens Zone erleben könnt. Und bitte.
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2: Dieses Wochenende wird's richtig spannend auf der Burg Falkenstein in Sachsen-Anhalt. Dort könnt ihr in die Welt des Mittelalters eintauchen. Schmiede, Steinmetze und Zimmerleute zeigen, wie früher gearbeitet wurde. Es gibt Musik, Gaukler, Ritterkämpfe und dazu könnt ihr euch wie echte Burgbewohner fühlen. Mit Essen, Trinken und jeder Menge Action. In Thüringen wartet ein echter Dino-Pfad auf euch. Trixi Trias am Jänzig in Jena. Auf 2 Kilometern begegnet ihr dort lebensgroßen Dinosauriern, spannenden Stationen und ihr könnt mit einer speziellen App sogar Dinos mitten im Wald erscheinen lassen. Und das Beste, der Weg ist kostenlos und jederzeit begehbar. In Waldenburg in Sachsen hat ein ganz besonderes Museum wieder geöffnet, das Naturalienkabinett. Dort gibt es echte Naturschätze zu entdecken, von Fossilien über Tiere in Gläsern bis zu alten Forschertools. Alles sieht aus wie in einer Wunderkammer aus früheren Zeiten. Perfekt für alle Entdeckerinnen und Entdecker unter euch.
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0: Philipp. Besser kann es ja gar nicht sein. Ihr ruft an auf der 0800 68 86 64 2 oder schreibt eine Mail an tweens@mdr.de und sagt uns einfach, was ihr hören wollt. Oh, wer ist denn da?
1: Also ich bin Sarah, ich komme aus Halle und ich höre zurzeit sehr gerne Adele. Der Song heißt Love Song und generell diese Stimme, wie sie singt, das macht einfach meinen Tag irgendwie glücklicher und bringt mich einfach zum Strahlen.
0: Genauso macht ihr es auch, wenn ihr euren Lieblingssong hören wollt. Das ist das Ding. Ich wünsche viel Spaß und einen schönen Restfreitag. Schönes Wochenende, macht's gut, genießt es.
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0: Ihr wisst, wie das ist. Jeden Wunschi-Freitag gibt es Wunschis hier bei uns bei MDR Tweens Live. Das heißt, ihr ruft an auf der 0800 68 86 64 2 oder schreibt eine Mail an tweens@mdr.de und dann spielen wir eure Lieblingsmusik hier bei uns. Wer ist denn da? Was soll's denn sein?
1: Mein Name ist Emilia, ich komme aus Merseburg. Zurzeit höre ich sehr gerne Sombre und einer meiner Lieblingssongs von ihm ist Undress. Ich mag ihn einfach sehr gerne, weil auch der Rhythmus finde ich sehr schön und auch so die Bedeutung vom Text.
0: Machen wir auf jeden Fall. Viel Spaß damit und schönes Wochenende.
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1: Das ist die Kombi des Jahres. Leonie und Sänger Callum Scott aus England waren zusammen im Aufnahmestudio und haben einen ganz feinen Gute-Laune-Track zusammengekocht. Im Lied geht es darum, wie wichtig Freundschaft und Zusammenhalt sind. Manchmal hat man ja Tage, an denen alles irgendwie blöd läuft. Und dann ist es einfach schön, wenn jemand da ist, der sagt, hey, ich bleibe bei dir. Genau dieses Gefühl fängt der Song ein. Warm, tröstlich und als könnte uns nichts und niemand aufhalten.
2: Hey Leute, hier ist Leonie und das ist meine neue

ich freue mich, dass ihr dabei seid bei einer neuen, ganz, ganz brandneuen Folge MDR Pop Tweens, die auch wirklich im Zeichen des Neuen steht, nämlich der Newcomer heute wirklich so ein bisschen. Ich stelle euch Bowie vor, eine aufstrebende Sängerin, die tatsächlich so ein richtiges Schaustellerleben gelebt hat früher, weil ihre Mama war Opernsängerin. Aber was erzähle ich alles? Also, Bowie macht jetzt Musik und sie wird uns erzählen, wie sie es dazu gebracht hat und warum sie unbedingt weitermachen möchte. Das wird uns auch Jane erzählen. Der ist 11 Jahre alt und war beim Junior Eurovision Song Contest dabei. Spannender Typ, auch hier klopfe ich ab. Jane, wie kommt man mit 11 Jahren dazu, Mucke zu machen? Und was will er eigentlich so vom Leben? Tja, mein lieber Tweens-Kollege Ramon stellt euch außerdem noch die Produzentenlegende Quincy Jones vor. Und, da wir gerade hier so bei Newcomern und so sind, Mark Atlas, 17 Jahre alt, der wird als einer der vielversprechendsten Newcomer in der internationalen Musikwelt gehandelt. Hui, das muss man erstmal sacken lassen und wir hören jetzt einen Song von ihm, nämlich Falling Like a Stone.

0: Billie Jean, habt ihr gehört. Einen der größten Hits von einer der größten Pop-Legenden aller Zeiten, dem King of Pop, Michael Jackson. Der Song stammt vom Michael-Jackson-Album Thriller, das vor über 40 Jahren erschienen ist und heute als das meistverkaufte Album aller Zeiten gilt. Allerdings hätte es diese Platte ohne Quincy Jones nicht gegeben. Und der Mann ist fast eine genauso große Pop-Legende wie Jackson selbst. Wieso der zu den wichtigsten Musikern der Musikgeschichte gehört und was ein Einbruch damit zu tun hat, erzählt euch jetzt mein Pop-Tweens-Kollege Ramon. Es wird spannend.
1: 28 Mal gewann Quincy Jones einen Grammy, den wichtigsten Musikpreis der Welt überhaupt. Außerdem verkaufte er Millionen Tonträger in den verschiedensten Musikrichtungen wie Jazz, Filmmusik oder Pop. An solche Erfolge war nun wirklich nicht zu denken, als Quincy Delight Jones Jr., wie er mit vollem Namen hieß, in der US-amerikanischen Großstadt Chicago unter sehr armen Verhältnissen groß wird, bis er an einem schicksalhaften Tag als Elfjähriger mit anderen Mitgliedern einer Bande in ein Lagerhaus einbricht, um etwas Essbares zu stehlen.
2: In einem der Büros stand ein Klavier. Um ein Haar hätte ich die Tür wieder zugeschlagen. Aber in dem Moment sagte eine Art göttlicher Stimme zu mir, geh da wieder rein, du Idiot. Und als ich das Klavier berührte, war es, als würden mein Herz und meine Seele zu mir sprechen, genau das willst du tun, bis ans Ende deines Lebens. This is what you're gonna do the rest of your life.
1: Quincy Jones' erste große Liebe war die Trompete. Mit 19 Jahren schaffte er es zum ersten Mal mit einem Trompetensolo auf eine Plattenaufnahme. Bereits in sehr jungen Jahren arbeitete Jones mit den ganz Großen der US-amerikanischen Jazzszene wie Duke Ellington oder Dizzy Gillespie zusammen. Mehr und mehr interessiert sich Quincy Jones neben Jazz aber auch für andere Musikstile wie Soul, Funk und Pop. Und mit gerade mal 30 schafft er etwas, was Schwarzen in den USA zuvor nicht möglich war, da sie zu der Zeit noch diskriminiert wurden. Ab 1964 sitzt er als erster Afroamerikaner im Chefsessel einer großen Plattenfirma. Im selben Jahr gewinnt er für seinen Song I Can't Stop Loving You seinen ersten Grammy. Quincy Jones hatte seine Karriere als Musiker begonnen. Reich und berühmt wurde er aber vor allem durch seine Arbeit im Hintergrund. Als Komponist, als Arrangeur, also Mitgestalter von Musikstücken und vor allem als Produzent. Also als derjenige, der für den Klang von Musikaufnahmen verantwortlich ist. Dabei schaffte es Quincy Jones, wie zuvor kaum ein anderer, verschiedene Musikstile von Jazz über Soul und Funk bis hin zu einfacheren Popsongs zu verbinden. Im Jahr 1978 lernt er den damals gerade mal 12-jährigen Michael Jackson kennen. In dem Wunderkind sieht er etwas Besonderes und nimmt mit ihm das Album Off the Wall auf, der Beginn einer der erfolgreichsten Zusammenarbeiten der Musikgeschichte. Und 1982 erscheint Michael Jacksons Album Thriller, ebenso produziert von Quincy Jones. Die Platte, mit der Jackson den Thron des King of Pop erklimmt, ist bis heute das meistverkaufte Album aller Zeiten. Undenkbar ohne das Genie Quincy Jones im Hintergrund. Auf Thriller wächst alles zusammen. Disco, Funk, Rock, Jazz, Soul und Pop. In den 1980er Jahren ist Quincy Jones auf dem Höhepunkt seines Ruhms. 1985 komponiert er die Musik für den von ihm selbst produzierten Film Die Farbe Lila. Und im selben Jahr nimmt Jones eine der erfolgreichsten Singles aller Zeiten auf, We Are The World, für die er 46 Superstars von Bob Dylan bis Michael Jackson ins Studio holte, um Geld für die Opfer einer Hungersnot in Äthiopien zu sammeln. In den späteren Jahren seiner Karriere förderte Quincy Jones vor allem junge Musikerinnen und Musiker, an die er glaubte und in denen er das gewisse Etwas sah. Das gewisse Etwas, das er aus den eigentlich recht übersichtlichen, aber doch unendlichen Möglichkeiten der Musik rausholte, wie der 2024 im Alter von 91 Jahren verstorbene Quincy Jones mal in einem Interview sagte.
2: Ist das nicht irre, Mann, dass wir alle seit 710 Jahren dieselben 12 Töne benutzen. Alle. Beethoven, Diddley, Bird, alle dieselben 12 Töne. Ich fass es nicht. 710 Jahre. Der nackte Wahnsinn.
0: Was lernen wir aus der Geschichte von Quincy Jones? Einbrüche lohnen sich. Spaß. Nee, wirklich, dieser Quincy Jones ist ein extrem wichtiger Musiker, gerade weil er eben auch viel im Hintergrund aktiv war. Zum Beispiel bei dem Song, den wir euch jetzt spielen. Die größte Star-Ansammlung der Musikgeschichte. Viele der mitwirkenden Musikerinnen und Musiker haben wir auch schon hier bei den Pop-Tweens Legenden vorgestellt. Und Quincy Jones hat's produziert. Ihr hört We Are The World jetzt bei den MDR Pop-Tweens. Was für ein Meilenstein.

0: Ihr seid in der Sendung, die für euch hinter die Kulissen guckt im Musikbusiness und mal checkt, warum Musikerinnen und Musiker eben so klingen, wie sie klingen. Ihr seid bei MDR Pop Tweens und wir haben jetzt eine junge Nachwuchskünstlerin für euch. Bowie heißt die, B-O-V-I-Y geschrieben, startet ja seit 2023 so richtig durch, unter anderem mit diesem Lied hier, Back to You. Wir haben sie mal im Interview ein bisschen näher kennengelernt und haben vor allen Dingen mal rausgestellt, was für eine bewegte Vergangenheit sie hatte. Bowie ist nämlich in einer echten Schaustellerfamilie aufgewachsen, quasi im Tourbus. Und das erzählt sie uns jetzt alles mal. Das und wie sie zur Musik gekommen ist. Geht los!
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0: Bowie, deine Musik haben wir eben schon ein bisschen gehört. Back to You ist auch gut auf Social Media abgegangen, der Song. Erzähl uns doch mal drei Dinge über dich, die man nicht auf Social Media und im Internet findet.
2: Okay, drei Facts. Ich bin absoluter Halloween-Addict. Das heißt, ich liebe alles, was mit Halloween zu tun hat. Das ist so eine Familientradition, die aus meiner amerikanischen Familie kommt. Und ich habe das so adaptiert und habe da auch echt so einen kleinen Dachschaden und veranstalte krasse Halloween-Partys jedes Jahr. Die zweite Sache ist, ich bin ganz großer Science-Fiction-Fan. Also ich stehe auf alles, was so auch so Historiendrama, Science-Fiction-mäßig irgendwie ist. Also was weiß ich stehe auf Herr der Ringe, Star Wars, Harry Potter, Dune. Ja, ich bin einfach so ein absoluter krasser Science-Fiction-Fan. Und die dritte Sache ist, ich mache alles, was so ein bisschen so nerdig ist. Also ich baue gerne so riesengroße Lego-Sets auf. Ich puzzle total gerne so krasse 3000, 5000er Puzzle. Ja, und ich spiele gerne Gesellschaftsspiele.
0: Deine Mama, die war ja so eine Art Opernsängerin und ihr seid viel rumgetourt. Wie war es denn für dich oder wie bist du aufgewachsen? Du hast viel in Bussen verbracht, in Tourbus und viel auf der Straße. Wie lief deine Kindheit ab und wie bist du zur Musik gekommen?
2: Die älteste Erinnerung, die ich habe, ist meine Mom. Meine Mom ist Chansonsängerin und ich durfte als kleines Mädchen immer oder musste teilweise auch mit auf Tour. Das heißt, die hat früher echt auf diesen ganzen Galas und sowas, das gibt es heutzutage, glaube ich, in der Form gar nicht mehr, gesungen. Und ich bin dann immer sehr, sehr lange wach geblieben und sie hatte dann so um 12 Uhr ihre Show. Und ich habe dann hinter dem Vorhang sie sozusagen von der Seite der Bühne aus beobachten dürfen.
0: Krass, also immer schon mit der Mama auf der Bühne gestanden und dann bist du ja ganz viel rumgefahren in Tourbussen, ne? Wie war das so?
2: Ja, also im Tourbus aufwachsen heißt halt nicht so schön, wie das heutzutage so gang und gäbe ist, dass man irgendwie so einen krassen Coach-Service-Nightliner irgendwie unterwegs ist, sondern das war teilweise echt ganz schön crazy als Kind, ne? Es war so ein bisschen wie das Leben von einem Kind von einem Zirkusdirektor, würde ich sagen. Also ich habe halt unheimlich viele KünstlerInnen kennengelernt aus vielen verschiedenen Ländern, also Magierinnen, Akrobatinnen. Also es war echt ganz schön bunt und sehr viel Magic und Glitzer und das hat mich auf jeden Fall sehr geprägt.
0: Sehr cool. Bowie hier bei den MDR Pop Tweens. Wir hören jetzt mal rein in die Musik, die sie so macht. Das ist der Song Back to You. Um den geht's gleich noch. Und außerdem verrät sie uns noch, warum sie überhaupt so heißt. Und was sie im nächsten Jahr so plant. Spannende Frau, spannende Musik. Hört's euch an.

0: Musik von Bowie, einer jungen Newcomer-Sängerin, habt ihr gerade gehört, hier bei den MDR Pop-Tweens. Back to You heißt der Song und dazu, zu dem Musikvideo, gibt's eine ziemlich wilde Story. Die und noch mehr klären wir jetzt mit Bowie direkt.
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0: Back to You, das kann man sich auf YouTube angucken, das Musikvideo. Was war denn daran so speziell an dem Dreh und warum musstest du dich fast hauen in dem Video?
2: Was mich auf jeden Fall geflasht hat an Back to You, war der Musikvideodreh dazu. Wenn ihr das noch nicht gesehen habt, solltet ihr es euch wirklich anschauen, weil es ist wunderschön geworden. Wir haben eine weibliche Footballmannschaft aus Hamburg in dem Video dabei und tolle CheerleaderInnen, tolle TänzerInnen. Und der Regisseur des Videos ist mitten im Musikvideodreh auf die Idee gekommen, dass ich zusammen mit den Footballspielerinnen eine Kissenschlacht machen soll. Und ihr könnt euch vorstellen, wie ich mich gefühlt habe. Ich habe die dann gesehen und dachte so, okay, what the fuck? Ich habe überhaupt gar keine Chance. Und sie waren schon den ganzen Tag irgendwie am Set und ich dachte so, oh Gott, die wollen bestimmt nach Hause gehen und die sind schon so ein bisschen drüber und die haben schon gar keinen Bock mehr. Und dann musste ich mit denen echt irgendwie wie so ein vertröppelter Hund dann in die Umkleidekabine laufen und dann war so, okay, aber bitte, hier schlagt sie nicht zusammen, weil wir brauchen sie dann noch. Und ich dachte so, oh Gott, ich werde das nicht überleben. Aber sie waren im Endeffekt echt super sweet. Obwohl ich diejenige war, die wirklich von Anfang an gedacht hat, okay, ich muss jetzt hier ordentlich austeilen und mich wehren, sonst kriege ich wirklich eine ab. Tja, und wie das ausgegangen ist, das seht ihr in dem Musikvideo. Das ist auf jeden Fall sehr süß und es ist sehr schön geworden und ich liebe das ganz doll. Das heißt, schaut euch das an.
0: Tja, okay, machen wir. Eine wichtige Story noch über deinen Namen, also Bowie. Du heißt ja nicht wirklich so, ne? Warum hast du diesen Namen für dich ausgewählt?
2: Es ist so, ich mache schon sehr, sehr lange Musik und ich habe mir nie so richtig Gedanken gemacht über Namen und habe einfach immer meinen eigenen gebürtigen Namen genommen. Und irgendwann bin ich an den Punkt gekommen, an dem ich gemerkt habe, gerade was soziale Medien angeht, dass Menschen es ganz oft nicht schaffen, die Künstlerin von der Person aus dem normalen Leben, sage ich jetzt einfach mal, zu trennen. Und das wurde mir echt irgendwann zum Verhängnis, weil ich selber gemerkt habe, dass ich es selber nicht schaffe, in dem Moment, in dem so viele Leute von außen eben ganz spezielle Verhaltensweisen von mir erwarten oder ein ganz spezielles Bild von mir haben, weil sie mich eben nur über die sozialen Medien kennen. Und es war so ein bisschen so ein Schutz- oder Selbstschutzgedanke, dass ich gesagt habe, ey, ich möchte einen Namen, der auf jeden Fall mit meinem gebürtigen Namen nichts zu tun hat, weil ich natürlich, wenn ich Musik mache und in dieser Artist-Rolle bin, in eine Rolle schlüpfe.
0: Und eine wichtige Frage, was ist denn in den nächsten, sagen wir 12 Monaten noch bei Bowie, bei dir als Künstlerin so los? Was machst du?
2: In den nächsten 12 Monaten will ich auf jeden Fall ganz viel live spielen. Wir waren jetzt gerade mit Walk of the Earth auf Tour als Support Act und ey, es ist einfach so krass, wie man selber immer als Künstlerin vergisst, dass wenn du den ganzen Tag damit beschäftigt bist, irgendwelche Videos zu erstellen für irgendwelche Social-Media-Kanäle oder für TikTok oder so, ne? Oder du sitzt im Studio und schreibst und du hast einfach nie dieses direkte Face-to-Face-Feedback, ne? Also jetzt mal abgesehen von irgendwelchen Likes oder irgendwelchen Kommentaren oder so, ne? Oder sondern dass du wirklich auf der Bühne stehst und deine Message und alles, was du eigentlich ursprünglich mal sagen wolltest, wirklich direkt rüberbringen kannst und dann ein Publikum hast und das reagiert darauf und das vibet irgendwie mit deiner Musik und gibt dir ein direktes Feedback. Das ist einfach so wertvoll und das ist auch wirklich echt der Ursprung, weshalb ich das alles überhaupt mal machen wollte.
0: Vielen Dank, dass du hier bei Pop-Tweens warst. Wir hören jetzt nochmal Musik von Bowie. Mit diesem Song hier ist sie durchgestartet. Das ist Good All On My Own und ihr seid bei den MDR Pop-Tweens mit Philipp.

0: Rock'n'Roll habt ihr gehört von Leonie zusammen mit dem US-Rapper G-Eazy. Und es gibt tatsächlich wenige Künstlerinnen oder Künstler im Pop, die in den vergangenen Jahren zumindest hier in Deutschland präsenter waren als die aus dem bayerischen Wald stammende Sängerin. Der Durchbruch ist ihr an der Seite des DJs und Produzenten Weiß gelungen. Seitdem hat Leonie unzählige Hits im Radio und Streaming gelandet, hat mit absoluten Topstars wie Felix Jähn oder Capital Bra zusammengearbeitet. Und auch am offiziellen Song der vergangenen Fußball-Europameisterschaft in Deutschland hat sie mitgewirkt. Man könnte jetzt noch ganz lange weiter aufzählen, aber an dieser Stelle wollen wir vor allem wissen, was hört dieser Popstar Leonie eigentlich privat für Musik, wenn sie mal nicht im Studio ist. Geht los!
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2: Was hörst du eigentlich?
3: Hi, ich bin Leonie und ihr hört die Pop-Twins.
2: Was ist dein aktueller Lieblingssong?
3: Was ich ganz, ganz schön finde momentan ist, der Künstler heißt Hazlett, H-A-Z-L-E-T. Das ist ein Kumpel von mir aus Australien, mit dem ich ganz viel Zeit damals verbracht habe, als ich in Stockholm ganz viel war. Und der hat einen Song, der heißt Blame the Moon. Das ist Indie-Musik, ganz, ganz schön zum Runterkommen und Entspannen und irgendwie so ein bisschen verträumt. Und das finde ich ganz, ganz schön.
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2: Welches war dein allererstes Lieblingslied?
3: Alicia Keys' No One. Da war ich in der 5. Klasse. Also ich habe schon immer, bei uns lief immer der Radio, ich war immer mit Songs umgeben und so, aber das war so der erste Song, wo ich mich dann auch wirklich getraut habe, den mal in meiner Klasse vorzusingen. Und ich weiß noch, ich habe damals noch, ich glaube MTV war das, geguckt und da ist das Video gekommen und dann war ich einfach No One, No One. Also die ganze Zeit und das war so für mich der erste Song.
4: No.
2: Welcher Song bringt dich zum Weinen?
3: Fix You von Coldplay. Ich weiß nicht, was dieser Song in sich hat. Klar, natürlich auch der Text und so, aber einfach, der geht los, dieser Song, und 9 von 10 Malen muss ich weinen. Es ist ganz wild und normalerweise bin ich nicht so ein super emotionaler Mensch, der super einfach weint, aber so grundsätzlich nicht, aber Fixie von Coldplay, ich weiß es nicht, da jedes Mal wirklich, es ist Wahnsinn.
2: Mit welchem Song startest du am besten in den Tag?
3: Mit was Gutem, sowas wie Earth, Wind and Fire, Sing a Song zum Beispiel, den wenn ich anmache, dann möchte ich eigentlich nur tanzen.
2: Wenn du dir jetzt einen Song wünschen könntest, welcher wäre das?
3: Ugly von Sugar Babes. Ich habe letztens, war ich im Tourbus und unser Busfahrer hat irgendwie um 2 Uhr morgens dann ganz laut Musik gehört und dann hat er diesen Song eben gehört, deswegen bin ich wieder auf den gekommen. Und also in dem Song geht es quasi darum, dass alle Menschen gleich sind und uns eigentlich nur unsere Persönlichkeit definiert. Und wenn du zu mir sagst, dass ich hässlich bin, dann bist du es eigentlich auch, weil du halt einfach, weil es von innen kommt und nicht von außen.
0: Aber natürlich ist Leonie alles andere als hässlich. Aber ja, die Idee hinter dem Song ist natürlich einleuchtend und die Message auch voll wichtig. Und deswegen hört ihr jetzt hier bei den MDR Pop Tweens den Musikwunsch von Leonie höchstpersönlich. Das sind die Sugar Babes mit Ugly.

0: Nachwuchssänger Bjarne ist das mit dem Song Save the Best for Us und damit hat er bei dem Junior Eurovision Song Contest teilgenommen. Ist 11. von 17 geworden und es war ganz schön spannend. 11 Jahre ist er übrigens alt, der Bjarne. Und leider nicht gewonnen, aber hey, wir haben ihn trotzdem für euch im Interview, weil ich wollte mal von ihm ein bisschen was zu seinem Background wissen.
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0: Ja, du bist ja beim Junior Eurovision Song Contest aufgetreten mit deinem Lied. Wann hast du denn aber zum ersten Mal Musik gemacht und wie war das?
2: Also Musik selber, das erste Mal gemacht war, glaube ich, mit 2 oder 3. Und ich habe da schon irgendwie gefühlt, dass mir das auf jeden Fall sehr dolle Spaß macht. Ich habe tatsächlich, als ich klein war, sehr gerne die Eiskönigin nachgesungen. Und ich habe dann einfach weitergemacht, habe mein Ding durchgezogen und ich glaube, dazu ist es dann auch gekommen.
0: Hast du denn irgendwelche großen Vorbilder so aus dem Musikbereich?
2: Auf jeden Fall. Ich habe 2 sehr, sehr große Vorbilder. Das sind Nina Chuba und Adele. Weil bei Adele ist es einfach so, das ist eine richtige Powerfrau und die kann richtig krass singen, also einfach ist richtig krass. Und Nina Chuba hat einfach so krasse Texte und da muss man einfach mitviben und zu der gehe ich auch nächstes Jahr auf ein Konzert.
0: Wichtige Frage immer an jemand, der singt. Spielst du auch noch irgendein Instrument?
2: Also ich habe mal Gitarre gespielt, das war es dann aber auch irgendwie nicht. Ich habe das in der Grundschule gemacht, aber irgendwie war es dann das irgendwie nicht für mich und dann habe ich das Klavier für mich entdeckt, jetzt spiele ich Klavier und das fällt mir deutlich leichter und es macht auch irgendwie ein bisschen mehr Spaß.
0: Okay, wie finden das denn deine Familie und deine Freunde in der Schule, dass du jetzt auf einer Bühne im Fernsehen stehst und auch woanders mal singst, halt eben so ein kleiner Nachwuchsmusiker bist?
2: Also Familie natürlich super, das ist auch halt, die unterstützen mich alle. Manche Freunde interessieren sich dafür, manche aber auch nicht. Die interessiert das einfach nicht und da rede ich dann auch nicht drüber. Aber ich habe eine Clique und in der erzähle ich das halt ganz oft und da hört man halt auch jedem zu und das macht dann auch, die reagieren da auch immer nett drauf und voten auf jeden Fall auch und darauf bin ich auch richtig stolz, so coole Freunde zu haben.
0: Okay, jetzt ist es ja aber so, dass man auch als Nachwuchsmusiker ziemlich viel rumfahren muss, zum Beispiel zum Junior ESC, da wart ihr ja ziemlich viel unterwegs. Fehlst du also manchmal in der Schule und verpasst du dann auch mal was?
2: Ja, natürlich gibt es auch Tage, in denen ich natürlich fehle und das ist dann manchmal ein bisschen schwierig, weil da muss ich so den Stoff nachlernen oder Arbeiten auch nachschreiben. Das wird jetzt in der Junior ESC Zeit auch passieren. Da muss ich 2 Arbeiten nachschreiben und ich fehle auf jeden Fall manchmal, was eigentlich nicht so gut ist, denn ich versuche mich auch in der Schule gut zu halten.
0: Okay, naja, solange man das irgendwie dann unterwegs noch ein bisschen lernen kann, wird es ja sicherlich okay sein, hoffe ich. Möchtest du das denn mal beruflich machen? Also willst du wirklich Musiker werden?
2: Ich würde auf jeden Fall gerne Musiker werden, weil das ist auf jeden Fall cool und wenn ich so die anderen coolen Musiker sehe, will ich auf jeden Fall auch auf so einer Riesenbühne stehen, dieses Bühnenfeeling, so eine coole Crowd haben.
0: Das klingt nach einem ziemlich guten Plan, Bjarne. Wir spielen jetzt nochmal hier seinen Song Save the Best for Us und wir sind bei den MDR Pop Tweens. Ich bin Philipp.
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1: Willkommen in Deutschland, Harry. Harry Styles wurde in letzter Zeit ständig in Berlin gesehen. Und jetzt wissen wir auch, warum. Sein neues Album Kiss All The Time, Disco Occasionally, klingt nämlich total nach Berliner Nachtleben. Da war also nicht nur Urlaub, da wurde auch fleißig Musik gemacht. Irgendwie komisch, dass der britische Superstar hier dann ausgerechnet von amerikanischen Mädels singt.
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1: In diesem Fall direkt von um die Ecke. Young Pep aus Leipzig-Plagwitz hat sich 2025 ordentlich aufgewärmt und greift nun richtig an. Mit ganz vielen Auftritten im Sommer und Herbst und natürlich neuen Songs, die er da performen kann. Worüber er die so schreibt, hat er uns im Interview erzählt.
2: Momentan geht es in meinen Texten viel um das Erwachsenwerden, weil es einfach ein Thema ist, welches mich sehr beschäftigt, weil ich gerade erwachsen werde. Und daraus ziehe ich gerade einfach sehr viel Inspiration.
1: Erwachsen werden, Musikstar sein und nebenbei noch die Schule rocken. Ganz schön was los bei Pepe.

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1: Wenn Maisie Peters singt, klingt es ein bisschen so, als würde jemand ein geheimes Tagebuch aufschlagen. Und genau das passiert auch in My Regards. Maisie kommt aus Steyning in West Sussex in England und hat schon als Kind eigene Songs geschrieben. In diesem Lied ist sie frech und selbstbewusst und zeigt, wie gut es tut, für sich einzustehen und an sich zu glauben. Wie vor einer Klassenarbeit, beim Sport oder wenn ihr euch einfach traut, eure Meinung zu sagen.
2: Hi, it's Maisie Peters.

Wo Felix Jehn draufsteht, steckt was Tanzbares für uns drin. Felix Jehn hat sich für den neuen Song Boy You Turn Me mit Cascada zusammengetan. Die kennt ihr vielleicht von großen Dance-Hits von euren Eltern. Die Idee zum Song kommt von dem alten Disco-Hit, der gerade durch eine Serie wieder total beliebt geworden ist. Und jetzt haben Felix Jehn und Cascada daraus einen coolen neuen Ohrwurm gemacht. Also Platz machen, Kopf frei kriegen, denn dieser Song bringt garantiert Bewegung in euren Tag.

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1: Bereit für eine Reise in die Vergangenheit? Der Bielefelder Sänger Montez nimmt uns in seinem neuen Lied »Wenn du mich fragst« mit in seine schönsten Kindheitsmomente. Er erzählt von Abenteuern mit Freunden, Spielen draußen, ganzen Welten aus Kreide und davon, wie leicht sich damals alles angefühlt hat. Der Song macht richtig Lust, direkt selbst loszulegen.

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1: Ayliva schlägt ein neues Kapitel auf. Mit ihrer letzten Tour hat die Queen aus Recklinghausen nochmal alle drei bisherigen Alben abgefeiert. Auf TikTok fasst sie die so zusammen.
2: Ich würde sagen, die Ayliva-Tour war definitiv emotional. Sie war sehr sexy und dann war sie auch schon wieder emotional. Da haben wir geweint. Dann gab es ein lautes Boom und dann gab es Gitarre und dann gab es Tanzen und Konfetti. Aber jedenfalls habe ich dann meinen Albumnamen released und ich freue mich ganz doll auf Puller und auf alles, was noch kommt.
1: Jetzt geht's weiter mit neuem Stoff. Rennen mit Ausrufezeichen heißt ihr neuer Song und klingt trotzdem noch nach 100% Ayliva, nur mit mehr Power.
3: Hey, hier ist Ayliva und du hörst jetzt meine neue Single.

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1: Auch wenn nicht immer alles leicht ist, das Leben ist und bleibt etwas Wunderschönes. Das ist die glasklare Botschaft von Fastboy in ihrem Song Beautiful Life. Felix und Lukas Hein aus Berlin schauen zurück auf die letzten Jahre und was sie daraus so gelernt haben. Der Song erzählt davon, dass man beim Großwerden manchmal unsicher ist. Freunde kommen und gehen, sich vieles verändert, aber dass die Hoffnung bleibt, dass am Ende alles gut zusammenpasst.
2: Hey, wie ist Fastboy?

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1: Weißt du überhaupt noch, wer ich bin? Fragt Zati ganz besorgt in seinem neuen gleichnamigen Lied. Der Berliner singt darüber, dass sich zwei Menschen ein bisschen aus den Augen verloren haben und nicht mehr richtig wissen, wie der andere eigentlich ist. Dabei spielt die Geschichte mitten in einem lauten Club, wo alles bunt und wild ist, aber die Gefühle trotzdem durchdringen.

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1: Kennt ihr auch so eine Person, die immer alles bestimmen will? Deine Freunde tun in ihrem neuen Song einfach so, als wären sie genau dieser kleine Superchef. Der Song Bestimmer ist richtig witzig, macht Bock zum Mitrappen und bringt jede Menge Energie. Aber Achtung, dabei wird auch festgelegt, wie laut der Bass im Kinderzimmer zu brummen hat. Und zwar mega laut.
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1: Macht Green auf Imker? Mit Honigwachs kann man viel anstellen. Kerzen rollen, Kosmetik wie Lippenbalsam anrühren und offenbar auch Musik draus machen. Green ist Reggae-Rap-Künstler aus Mannheim. Er steht für entspannte Sounds und positive Vibes und vereint beides im Song Honigwachs. Und es geht um einen ganz besonderen Menschen, hat uns Green im Interview erzählt.
2: Honigwachs handelt von zwei Menschen, die perfekt in Harmonie schwingen, sich gefunden haben und in völliger Akzeptanz zueinander ein liebevolles Leben zusammenführen, ohne sich selbst als Individuum zu verlieren und dennoch zusammenschmelzen wie Honigwachs.
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1: Wir machen es uns gemütlich mit Bella Kay aus Texas. Ihr Song I Love It, I Love It, I Love It klingt super chillig, so wie man es aus dem Bedroom-Pop kennt. Das ist ein Musikstil, der oft einfach zu Hause im eigenen Zimmer entsteht und deshalb ganz entspannt, warm und ein bisschen verträumt rüberkommt. Genau diesen Vibe trifft Bella total. Sanfte Beats, gemütliche Melodien und eine Stimme, die sich anfühlt wie eine Kuscheldecke für die Ohren. I Love It, I Love It, I Love It wirkt damit wie ein kleiner Ruhemoment mitten im Alltag und ist perfekt, wenn ihr mal kurz abschalten und einmal tief durchatmen wollt.

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1: Entschuldigung, aber findet ihr nicht auch, dass Sias Gesang auf ihrem neuen Song ein bisschen wie Walisch klingt? Das ist natürlich kein Problem, denn wovon Awake Tonight handelt, kann ich euch ja sagen. Es geht darum, wach zu bleiben, weil ein Moment so schön ist und man nicht ins Bett will. Und eigentlich ist es auch fast egal, wovon Sia da singt, denn David Guetta und Afrojack haben so einen Tanzbanger daraus gebastelt, da bleibt uns eh keine Luft zum Mitsingen.
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1: Wenn sich der wahrscheinlich entspannteste Producer Australiens mit einem amerikanischen Rap-Superstar zusammentut, der für seine gute Laune-Songs bekannt ist, kann's ja nur ein Hit werden. Cyril und Wiz Khalifa gönnen uns die perfekte Mischung aus Chillen und Happy Tunes. That's Her könnte das erste Lied auf unserer Sommer 2026 Playlist sein. Denn was brauchen wir mehr als entspannte Beats, lässigen Rap und jede Menge positive Vibes dieses Jahr?
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1: Wenn Kygo seine Finger im Spiel hat, ist auf dem Songcover natürlich eine Palme in Disco-Kugel-Optik. Diesmal hat sich der norwegische DJ mit Sänger Khalid und Musikproduzent Griffin aus den USA zusammengetan. Ihr Song Save My Love erinnert daran, gut auf sein Herz aufzupassen, so wie man auch auf seine besten Freundinnen und Freunde achtet. Die Musik fühlt sich an wie ein sonniger Nachmittag ohne Hausaufgaben.
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1: Achtung, Gänsehautmoment. Die britische Sängerin Sienna Spiro liefert uns mit ihren 20 Jahren jetzt eine super gefühlvolle neue Single. Für The Visitor hat sie mit absoluten Musikprofis zusammengearbeitet, die schon Songs mit Lil Nas X und Miley Cyrus geschrieben haben. Sienna singt darüber, wie es ist, manchmal unsicher zu sein oder das Gefühl zu haben, nicht richtig dazuzugehören. Begleitet wird ihre starke Stimme von einem riesigen Streichorchester. Das sind viele Geigen, Bratschen und Celli und das Ganze wurde sogar von einem Oscar-Preisträger geleitet.

Anna Spyro, The Visitor, bei MDR Tweens.

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1: Als Vorband von Nina Chuba hat Esther Graf uns gezeigt, wie sehr ihre Musik live fetzt. Ihr Song Dafür war es echt fühlt sich mit Gitarren, Schlagzeug und viel Energie passenderweise an wie ein kleines Konzert. Es geht um Momente, die vielleicht nicht perfekt waren, sich aber trotzdem richtig angefühlt haben. Im Juni könnt ihr dann mit der Österreicherin zusammen tanzen. Da spielt Esther ein Konzert im Steintor-Varieté in Halle.
2: Hallo meine Lieben, was geht ab? Hier ist eure Esther.

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1: Sonnenbrille auf, dieser Song liefert maximale Coolness. Lady Gaga hat zusammen mit Rapperin Doechii einen neuen Song gemacht. Er heißt Runway. Die Musik gehört zum Kinofilm Der Teufel trägt Prada 2, in dem sich alles um Mode, Mut und große Auftritte dreht. Der Song klingt selbst wie ein Laufsteg, stark, rhythmisch und selbstbewusst. Und man kann sich dabei richtig vorstellen, wie Models über den Catwalk gehen. Oder wir tanzen einfach selbst stolz durchs Zimmer.
2: This is Lady Gaga.

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1: Somba spielt den Helden. Shane Michael Booth, wie Somba eigentlich heißt, ist ein junger Popsänger aus den USA, der gerade total durchstartet und sogar schon bei den Grammys auf der Bühne stand. Für seinen Song Homewrecker spielt er zusammen mit zwei Schauspielern in einer Art Mini-Western-Film mit. Viele Fans feiern Somba gerade, weil er seine Songs selbst schreibt und dabei oft kleine Geschichten erzählt, die sich wie Filmszenen anhören.
2: 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You're hearing my brand new song, Somba.

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1: Kauta ist mal wieder super ehrlich. Kauta ist eine Sängerin aus Bonn mit marokkanischen Wurzeln und hat richtig was zu sagen. In Zu viel für dich geht es um Momente, die ihr bestimmt kennt. Wenn jemand sagt, du bist zu laut oder boah, jetzt übertreibst du. Sie sagt, vielleicht ist man gar nicht zu viel, vielleicht haben die anderen das Problem. Dieser Song ist ein High Five für

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1: Ihre Musik klingt zwar international, aber sie kommt direkt aus der Tweens-Zone. Laura Nah. Laura kommt aus Magdeburg, spielt Gitarre, sie spielt Schlagzeug und Saxophon und sie singt auch richtig gut. Und nach der Schule ist sie dann erstmal zum Studium nach Leipzig gezogen. Dann für ein Auslandssemester nach Oxford. Später hat sie in London gelebt, jetzt in Berlin. Aber ihre Heimatstadt wird sie nie vergessen, weil sie da einfach ihre ersten Auftritte gespielt oder zum ersten Mal in einer Schulband geprobt hat. Mit ein bisschen Glück wird Laura Nah sogar Deutschland beim Eurovision Song Contest vertreten. Mit dem Song hier hätte sie bestimmt gute Chancen. Und den gibt's jetzt ganz neu für euch.
2: Hallöchen, ich bin Laura Nah.

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1: Wo Felix Jehn draufsteht, steckt was Tanzbares für uns drin. Felix Jehn hat sich für den neuen Song Boy You Turn Me mit Cascada zusammengetan. Die kennt ihr vielleicht von großen Dance-Hits von euren Eltern. Die Idee zum Song kommt von dem alten Disco-Hit, der gerade durch eine Serie wieder total beliebt geworden ist. Und jetzt haben Felix Jehn und Cascada daraus einen coolen neuen Ohrwurm gemacht. Also Platz machen, Kopf frei kriegen, denn dieser Song bringt garantiert Bewegung in euren Tag.